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1: Mit Michael Miem. Das Handwerk verzeichnet trotz der schwierigen Wirtschaftslage einen Anstieg bei den Ausbildungszahlen. Von Januar bis Juni wurden bundesweit knapp 67.800 neue Ausbildungsverträge abgeschlossen. Das sind fast 3.200 Verträge oder rund 5% mehr als im gleichen Zeitraum des Vorjahres. Damit zeichnet sich bereits das vierte Jahr in Folge mit steigenden Zahlen bei den neu abgeschlossenen Ausbildungen ab. An der Carolina-Burger-Realschule Plus in Ludwigshafen wird die Schulleitung ausgewechselt. Die Schule hatte in den vergangenen Monaten immer wieder für Negativschlagzeilen gesorgt, etwa mit Amok-Alarmen, Vandalismus und Gewalt.
2: Ich persönlich wollte keine Lehrkraft sein. Wenn ich das aus den Medien entnehme, denke ich jedes Mal, dass das grauenhaft ist. Dann merkt man auch letztendlich die Verrohung, Gewaltzunahme.
3: Öfter sieht man hier Polizei, auch Feuerwehr, weil dann Feuerwehralarm wohl ausgelöst wird.
4: Schon sehr traurig.
1: Deutliche Worte auch vom Präventionscoach Carsten Stahl.
5: Und die Politik und die verantwortlichen Schulämter haben die Schule schon seit Langem im Stich gelassen. Und jetzt die Konsequenz zu tragen, man nimmt den Schulleiter raus, soll vielleicht den Eltern ein kurzes Gefühl der Sicherheit geben. Aber das können sie vergessen.
1: An dem auf den Seychellen gestrandeten Trainingsflug der Bundeswehr gibt es weiterhin Kritik. Wegen eines technischen Defektes musste die Maschine auf der Inselgruppe zwischenlanden und den Flug dort abbrechen. Das Verteidigungsministerium bezeichnet die Reise als Ausbildung für besondere Flugbedingungen. Eine spezielle Afrika-Ausbildung ist in der zivilen Luftfahrt allerdings nicht üblich, so die Kritik von Luftfahrt- und Trainingsexperten. Gleichzeitig sorgen die Leerflüge der Regierungsmaschinen ebenfalls weiter für Kritik. So wurden im ersten Halbjahr über 300 Teilstrecken aus verschiedenen Gründen ohne Passagiere geflogen. Die vorübergehende Lockerung des Sonntagsfahrverbots für Lastwagen hat nach Einschätzung des ADAC bislang keine größeren Auswirkungen auf den Verkehr. Am vergangenen Sonntag wurden sogar weniger Staus registriert als eine Woche zuvor. Im Vergleich zum Vorjahreszeitraum gab es ebenfalls keine auffälligen Veränderungen. Zwar lag die Zahl der Staus etwas höher als 2025, dafür waren sie im Schnitt kürzer und schneller wieder aufgelöst.
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6: Der Ausblick aufs Wetter mit Julia Kersten. Heute bleibt es im Süden eher ungemütlich. Hier ziehen immer wieder Schauer und kräftige Gewitter auf. Lokal droht sogar Starkregen. Direkt an den Alpen regnet es anhaltend. Regenschirme bereithalten heißt es zudem im Nordwesten, wo Schauer und an der Nordsee auch einzelne Gewitter über das Land ziehen. Überall sonst wechseln sich Sonne und Wolken ab und es bleibt fast überall trocken. Die Werte klettern auf angenehme 20 bis 28 Grad, dazu weht ein schwacher bis mäßiger Südwestwind. In der Nacht regnet es vor allem im Südosten weiter, an den Alpen nimmt der Regen kaum eine Pause. An der Nordsee ziehen neue Schauer und vereinzelte Gewitter auf. Im Rest des Landes wird es dagegen recht ruhig, die Wolken lockern auf und es bleibt weitgehend trocken. Die Luft kühlt ab auf frische 16 bis 11 Grad.

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1: Im Studio Michael Mihm. Die US-Regierung will Sanktionen gegen die Präsidentin des Internationalen Strafgerichtshofs Tomoko Akane verhängen. Nach Angaben von Außenminister Rubio soll auch ein senegalesischer Jurist auf die Sanktionsliste gesetzt werden. Washington wirft Biden vor, an Ermittlungen und Festnahmen gegen Regierungsvertreter beteiligt gewesen zu sein, deren Staaten die Zuständigkeit des Strafgerichtshofes nicht anerkennen. An der Carolina-Burger-Realschule Plus in Ludwigshafen wird die Schulleitung ausgewechselt. Die Schule hatte in den vergangenen Monaten immer wieder für Negativschlagzeilen gesorgt, etwa mit Amok-Alarmen, Vandalismus und Gewalt.
2: Ich persönlich wollte keine Lehrkraft sein. Wenn ich das aus den Medien entnehme, denke ich jedes Mal, dass das grauenhaft ist. Dann merkt man auch letztendlich die Verrohung, Gewaltzunahme.
3: Öfter sieht man hier Polizei, auch Feuerwehr, weil dann Feuerwehralarm wohl ausgelöst wird.
4: Schon sehr traurig.
1: Deutliche Worte auch vom Präventionscoach Carsten Stahl.
5: Und die Politik und die verantwortlichen Schulämter haben die Schule schon seit Langem im Stich gelassen. Und jetzt die Konsequenz zu tragen, man nimmt den Schulleiter raus, soll vielleicht den Eltern ein kurzes Gefühl der Sicherheit geben. Aber das können sie vergessen.
1: An dem auf den Seychellen gestrandeten Trainingsflug der Bundeswehr gibt es weiterhin Kritik. Wegen eines technischen Defektes musste die Maschine auf der Inselgruppe zwischenlanden und den Flug dort abbrechen. Das Verteidigungsministerium bezeichnet die Reise als Ausbildung für besondere Flugbedingungen. Eine spezielle Afrika-Ausbildung ist in der zivilen Luftfahrt allerdings nicht üblich, so die Kritik von Luftfahrt- und Trainingsexperten. Gleichzeitig sorgen die Leerflüge der Regierungsmaschinen ebenfalls weiter für Kritik. So wurden im ersten Halbjahr über 300 Teilstrecken aus verschiedenen Gründen ohne Passagiere geflogen. Die vorübergehende Lockerung des Sonntagsfahrverbots für Lastwagen hat nach Einschätzung des ADAC bislang keine größeren Auswirkungen auf den Verkehr. Am vergangenen Sonntag wurden sogar weniger Staus registriert als eine Woche zuvor. Im Vergleich zum Vorjahreszeitraum gab es ebenfalls keine auffälligen Veränderungen. Zwar lag die Zahl der Staus etwas höher als 2025, dafür waren sie im Schnitt kürzer und schneller wieder aufgelöst.
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6: Der Ausblick aufs Wetter mit Julia Kersten. Heute bleibt es im Süden eher ungemütlich. Hier ziehen immer wieder Schauer und kräftige Gewitter auf. Lokal droht sogar Starkregen. Direkt an den Alpen regnet es anhaltend. Regenschirme bereithalten heißt es zudem im Nordwesten, wo Schauer und an der Nordsee auch einzelne Gewitter über das Land ziehen. Überall sonst wechseln sich Sonne und Wolken ab und es bleibt fast überall trocken. Die Werte klettern auf angenehme 20 bis 28 Grad, dazu weht ein schwacher bis mäßiger Südwestwind. In der Nacht regnet es vor allem im Südosten weiter, an den Alpen nimmt der Regen kaum eine Pause. An der Nordsee ziehen neue Schauer und vereinzelte Gewitter auf. Im Rest des Landes wird es dagegen recht ruhig, die Wolken lockern auf und es bleibt weitgehend trocken. Die Luft kühlt ab auf frische 16 bis 11 Grad.

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Freunde, hört mal zu, ich gebe einen aus. Ich schmeiß eine Runde für alle. Wer bezahlt? Hä? 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Ist doch klar. Nee, das versteht jeder. 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Dass ich nicht lache, du.

und dann mit der Flasche am Hals bei Muttergrün, du. Morgen Mittag muss ich zu meiner Alten nach Haus. 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Nee? 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Nee? 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Nee. Aber vorher mach

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1: Im Studio

0: Monaten immer wieder für Negativschlagzeilen gesorgt, etwa mit Amok-Alarmen, Vandalismus und Gewalt.
1: Ich persönlich wollte keine Lehrkraft sein. Wenn ich das aus den Medien entnehme, denke ich jedes Mal, dass das grauenhaft ist. Dann merkt man auch letztendlich die Verrohung, Gewaltzunahme.
2: Öfter sieht man hier Polizei, auch Feuerwehr, weil dann Feuerwehralarm wohl ausgelöst wird.
3: Schon sehr traurig.
0: Deutliche Worte auch vom Präventionscoach Carsten Stahl.
4: Und die Politik und die verantwortlichen Schulämter haben die Schule schon seit Langem im Stich gelassen. Und jetzt die Konsequenz zu tragen, man nimmt den Schulleiter raus, soll vielleicht den Eltern ein kurzes Gefühl der Sicherheit geben. Aber das können sie vergessen.
0: An dem auf den Seychellen gestrandeten Trainingsflug der Bundeswehr gibt es weiterhin Kritik. Wegen eines technischen Defektes musste die Maschine auf der Inselgruppe zwischenlanden und den Flug dort abbrechen. Das Verteidigungsministerium bezeichnet die Reise als Ausbildung für besondere Flugbedingungen. Eine spezielle Afrika-Ausbildung ist in der zivilen Luftfahrt allerdings nicht üblich, so die Kritik von Luftfahrt- und Trainingsexperten. Gleichzeitig sorgen die Leerflüge der Regierungsmaschinen ebenfalls weiter für Kritik. So wurden im ersten Halbjahr über 300 Teilstrecken aus verschiedenen Gründen ohne Passagiere geflogen. Die vorübergehende Lockerung des Sonntagsfahrverbots für Lastwagen hat nach Einschätzung des ADAC bislang keine größeren Auswirkungen auf den Verkehr. Am vergangenen Sonntag wurden sogar weniger Staus registriert als eine Woche zuvor. Im Vergleich zum Vorjahreszeitraum gab es ebenfalls keine auffälligen Veränderungen. Zwar lag die Zahl der Staus etwas höher als 2025, dafür waren sie im Schnitt kürzer und schneller wieder aufgelöst.
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6: Der Ausblick aufs Wetter mit Julia Kersten. Heute bleibt es im Süden eher ungemütlich. Hier ziehen immer wieder Schauer und kräftige Gewitter auf. Lokal droht sogar Starkregen. Direkt an den Alpen regnet es anhaltend. Regenschirme bereithalten heißt es zudem im Nordwesten, wo Schauer und an der Nordsee auch einzelne Gewitter über das Land ziehen. Überall sonst wechseln sich Sonne und Wolken ab und es bleibt fast überall trocken. Die Werte klettern auf angenehme 20 bis 28 Grad, dazu weht ein schwacher bis mäßiger Südwestwind. In der Nacht regnet es vor allem im Südosten weiter, an den Alpen nimmt der Regen kaum eine Pause. An der Nordsee ziehen neue Schauer und vereinzelte Gewitter auf. Im Rest des Landes wird es dagegen recht ruhig, die Wolken lockern auf und es bleibt weitgehend trocken. Die Luft kühlt ab auf frische 16 bis 11 Grad.

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1: Im Studio Michael Mim. Die US-Regierung will Sanktionen gegen die Präsidentin des Internationalen Strafgerichtshofs Tomoko Akane verhängen. Nach Angaben von Außenminister Rubio soll auch ein senegalesischer Jurist auf die Sanktionsliste gesetzt werden. Washington wirft Biden vor, an Ermittlungen und Festnahmen gegen Regierungsvertreter beteiligt gewesen zu sein, deren Staaten die Zuständigkeit des Strafgerichtshofes nicht anerkennen. An der Carolina-Burger-Realschule Plus in Ludwigshafen wird die Schulleitung ausgewechselt. Die Schule hatte in den vergangenen Monaten immer wieder für Negativschlagzeilen gesorgt, etwa mit Amok-Alarmen, Vandalismus und Gewalt.
2: Ich persönlich wollte keine Lehrkraft sein. Wenn ich das aus den Medien entnehme, denke ich jedes Mal, dass das grauenhaft ist. Dann merkt man auch letztendlich die Verrohung, Gewaltzunahme.
3: Öfter sieht man hier Polizei, auch Feuerwehr, weil dann Feuerwehralarm wohl ausgelöst wird.
4: Schon sehr traurig.
1: Deutliche Worte auch vom Präventionscoach Carsten Stahl.
5: Und die Politik und die verantwortlichen Schulämter haben die Schule schon seit Langem im Stich gelassen. Und jetzt die Konsequenz zu tragen, man nimmt den Schulleiter raus, soll vielleicht den Eltern ein kurzes Gefühl der Sicherheit geben. Aber das können sie vergessen.
1: An dem auf den Seychellen gestrandeten Trainingsflug der Bundeswehr gibt es weiterhin Kritik. Wegen eines technischen Defektes musste die Maschine auf der Inselgruppe zwischenlanden und den Flug dort abbrechen. Das Verteidigungsministerium bezeichnet die Reise als Ausbildung für besondere Flugbedingungen. Eine spezielle Afrika-Ausbildung ist in der zivilen Luftfahrt allerdings nicht üblich, so die Kritik von Luftfahrt- und Trainingsexperten. Gleichzeitig sorgen die Leerflüge der Regierungsmaschinen ebenfalls weiter für Kritik. So wurden im ersten Halbjahr über 300 Teilstrecken aus verschiedenen Gründen ohne Passagiere geflogen. Die vorübergehende Lockerung des Sonntagsfahrverbots für Lastwagen hat nach Einschätzung des ADAC bislang keine größeren Auswirkungen auf den Verkehr. Am vergangenen Sonntag wurden sogar weniger Staus registriert als eine Woche zuvor. Im Vergleich zum Vorjahreszeitraum gab es ebenfalls keine auffälligen Veränderungen. Zwar lag die Zahl der Staus etwas höher als 2025, dafür waren sie im Schnitt kürzer und schneller wieder aufgelöst.
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6: Der Ausblick aufs Wetter mit Julia Kersten. Heute bleibt es im Süden eher ungemütlich. Hier ziehen immer wieder Schauer und kräftige Gewitter auf. Lokal droht sogar Starkregen. Direkt an den Alpen regnet es anhaltend. Regenschirme bereithalten heißt es zudem im Nordwesten, wo Schauer und an der Nordsee auch einzelne Gewitter über das Land ziehen. Überall sonst wechseln sich Sonne und Wolken ab und es bleibt fast überall trocken. Die Werte klettern auf angenehme 20 bis 28 Grad, dazu weht ein schwacher bis mäßiger Südwestwind. In der Nacht regnet es vor allem im Südosten weiter, an den Alpen nimmt der Regen kaum eine Pause. An der Nordsee ziehen neue Schauer und vereinzelte Gewitter auf. Im Rest des Landes wird es dagegen recht ruhig, die Wolken lockern auf und es bleibt weitgehend trocken. Die Luft kühlt ab auf frische 16 bis 11 Grad.

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1: Bürger Lars Dietrich.
2: Bürger Lars Dietrich.
3: Bürger Lars Dietrich.
4: Bürger Lars Dietrich.
5: Jetzt Bürger Lars Dietrich.
6: Yes, Bürger Lars Dietrich.
1: Begrüßen Sie mit mir Bürger Lars Dietrich.
7: Dankeschön. Ja, einen wunderschönen guten Tag. Mein Name ist Bürger Lars Dietrich und ich wollte mal was erzählen, nicht? Drei, vier. Gestern war ich wütend, denn da ist mir was passiert, wo ich langsam nicht mehr konnte und ich wär fast explodiert. Denn da traf ich auf einen Typen, der nur ständig blöde glotzte, während ich besoffen in den Müllcontainer kotzte. Mir ging's total beschissen und ich war grad so am Reiern, da verspürte ich auf einmal eine Hand an meinen Eiern. Voll Entsetzen drehte ich mich um, da grinst der Typ mich an, steckt den Finger in die Fresse und leckt wie wild daran.
8: Das kann ja mal passieren.
7: Ja, ich will's ja nicht.
8: Das kann ja mal passieren.
7: Weißt, das kann mal passieren.
8: Kann
7: ich will's
8: ja mal passieren.
7: Ja, ja.
1: Darf aber nicht passieren.
7: Völlig steif vor Schreck stand ich so da und konnte es nicht fassen. Da fing der Typ auf einmal an, die Hosen fallen zu lassen. Mit der Pranke am Kujambel und dem Finger im Gesäß. Da platzte mir der Kragen und ich schlug in sein Gefräß. Doch der Typ war nicht gerade sowas wie ein Suppenkasper. Er nahm mich bei den Beinen und warf mich auf das Pflaster. So ein Scheiß hat mir in dieser Lage gerade noch gefehlt. Dachte ich und wurde mit dem Bürgersteig vermählt.
8: Das kann ja mal passieren.
7: Ja,
8: also. Kann ja mal passieren.
7: Eigentlich schon.
8: Kann ja mal passieren.
1: Darf aber nicht passieren, ne?
7: Der Bösewicht war stark, doch hätte ich die Macht besessen, hätte er von mir die eigene Scheiße aufgefressen. Und als ich zu ihm sagte, ich würde ihm verzeihen, da vierteilte er mein Nasenbein. Und wieder auf der Erde, in meiner eigenen Lache, sagte ich zu mir, na gut, besinn ich mich auf Rache. Dann nahm ich mir eine Latte und schlug ihn in die Nieren. Er sagte zusammen, das kann ja mal passieren.
8: Das kann ja mal passieren.
7: Ach ja, genau.
8: Kann ja mal passieren.
7: Kann ja mal passieren,
8: kann
7: nicht?
8: Ja mal passieren.
1: Darf aber nicht passieren.
8: Das kann ja mal passieren.
1: Ja.
8: Kann ja mal passieren.
1: Tada.
8: Kann ja mal passieren.
1: M-A-R ist die I-I-T-A-I-C. Ha!
5: Er ist einer, der nicht nur schlagert, sondern poppt oder poppt, sondern er rappt. Und das ist ja eine ganz aktuelle Musikrichtung. Wird auch den Ummis gefallen, da bin ich ganz, ganz sicher.

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1: Am Mikrofon Gisela Hoff. In der Demokratischen Republik Kongo hat sich die Ebola-Epidemie innerhalb weniger Monate zu einem der schwersten Ausbrüche weltweit entwickelt. Inzwischen wurden mehr als 5000 Erkrankungen registriert. Fast 2500 Menschen sind gestorben. Nach Einschätzung der Weltgesundheitsorganisation ist die Lage noch lange nicht unter Kontrolle. Experten befürchten sogar, dass der aktuelle Ausbruch den bislang schwersten Ebola-Ausbruch Afrikas übertreffen könnte. 2014 und 2015 starben bei der Epidemie in Westafrika mehr als 11.000 Menschen. Die Bevölkerung bewertet die Regierungsarbeit überwiegend kritisch, besonders bei Wirtschaft und staatlicher Leistungsfähigkeit. Auf einer Ende Juli veröffentlichten Umfrage meinen fast 80% der Befragten, der Staat sei angesichts der Vielzahl seiner Angaben und Probleme überfordert. Auf Welt der Parfümunternehmer Udo Häuser mit einer deutlichen Ansage an Berlin.
2: Unter den Top 30 Ländern ist Deutschland im Wirtschaftswachstum Schlusslicht. Wir haben praktisch kein Wachstum mehr. Wir feiern uns heute hierzulande für 0,2 oder 0,3 nach oben. Die Bediensteten des Staates, die gewählten Volksvertreter, sind nicht in der Lage, zunächst mal bei sich anzufangen. Wir müssen weg von dem ausufernden Neueinstellen von Beamten und Angestellten im öffentlichen Dienst. Die Aufgabe des Staates ist, für diesen Wohlstand der Menschen zu sorgen und zunächst mal da anzufangen, wo sie anfangen sollten, bei sich selber. Deutschland ist weiter im Abschwung und der Weg geht eher nach unten als nach oben. Und solange die Regierung nicht handelt, werden wir uns auch nicht in eine positive Zukunft bewegen.
1: Das traditionsreiche Hotel Adlon in Berlin steht vor einem möglichen Verkauf. Für Kritik unter den Gesellschaftern sorgt dabei vor allem eine vereinbarte Erfolgsbeteiligung. Die Immobiliengesellschaft Jagdfeld soll 20% des Kaufpreises erhalten, sofern dieser über 310 Millionen Euro liegt. Unterdessen hat sich auch Felix Adlon, ein Urenkel des Hotelgründers Lorenz Adlon, zum möglichen Verkauf geäußert. Er sagte, er würde das Hotel und den Namen Adlon am liebsten zurückkaufen.
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3: Der Ausblick aufs Wetter mit Julia Kersten. Heute bleibt es im Süden eher ungemütlich. Hier ziehen immer wieder Schauer und kräftige Gewitter auf. Lokal droht sogar Starkregen. Direkt an den Alpen regnet es anhaltend. Regenschirme bereithalten heißt es zudem im Nordwesten, wo Schauer und an der Nordsee auch einzelne Gewitter über das Land ziehen. Überall sonst wechseln sich Sonne und Wolken ab und es bleibt fast überall trocken. Die Werte klettern auf angenehme 20 bis 28 Grad, dazu weht ein schwacher bis mäßiger Südwestwind. In der Nacht regnet es vor allem im Südosten weiter, an den Alpen nimmt der Regen kaum eine Pause. An der Nordsee ziehen neue Schauer und vereinzelte Gewitter auf. Im Rest des Landes wird es dagegen recht ruhig, die Wolken lockern auf und es bleibt weitgehend trocken. Die Luft kühlt ab auf frische 16 bis 11 Grad.

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0: 90210, Sibylle Becker. Hallo Herbert, wie steht's? Wie geht's? Ja, das freut mich für dich. So ein Feuerwehrorchester macht sicherlich viel Spaß. Ja, doch was kann ich für dich tun? Aber Herbert, das ist doch völlig normal, dass man vor so einem Auftritt Lampenfieber hat. Was spielst du denn? Trompete, fein, fein. Aha, du hast vergessen, wie der Radetzky-Marsch geht. Aber das ist doch total einfach. Warte mal. Treudelburger Polka war das? Oha, dann war das was anderes. Nee, das klingt eher nach Rhapsody in Blue. Mach's mir doch mal von Anfang an vor. Ja, jetzt hab ich's. Auch nicht, stimmt. Naja, das war die Zickenthaler Polonaise. Nein, Herbert, das ist jetzt der Gerstengräfer Jodelmarsch. Oder nein, falsch. Das ist die Rummelsbacher Posaunenfanfare. Polka meine ich. Ach was, ist mir doch völlig egal, dein Getröte. Kauf dir anständige Noten. Ist doch wahr. Bin schließlich keine Musiktherapeutin. In diesem Sinne, tschüss, bis zum nächsten Mal. Eure Sibylle Becker.
1: Germany, 8 points.
2: L'Allemagne, 8 points.

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1: Am Mikrofon Gisela Hoff. In der Demokratischen Republik Kongo hat sich die Ebola-Epidemie innerhalb weniger Monate zu einem der schwersten Ausbrüche weltweit entwickelt. Inzwischen wurden mehr als 5000 Erkrankungen registriert. Fast 2500 Menschen sind gestorben. Nach Einschätzung der Weltgesundheitsorganisation ist die Lage noch lange nicht unter Kontrolle. Experten befürchten sogar, dass der aktuelle Ausbruch den bislang schwersten Ebola-Ausbruch Afrikas übertreffen könnte. 2014 und 2015 starben bei der Epidemie in Westafrika mehr als 11.000 Menschen. Die Bevölkerung bewertet die Regierungsarbeit überwiegend kritisch, besonders bei Wirtschaft und staatlicher Leistungsfähigkeit. Auf einer Ende Juli veröffentlichten Umfrage meinen fast 80% der Befragten, der Staat sei angesichts der Vielzahl seiner Angaben und Probleme überfordert. Auf Welt der Parfümunternehmer Udo Häuser mit einer deutlichen Ansage an Berlin.
2: Unter den Top 30 Ländern ist Deutschland im Wirtschaftswachstum Schlusslicht. Wir haben praktisch kein Wachstum mehr. Wir feiern uns heute hierzulande für 0,2 oder 0,3 nach oben. Die Bediensteten des Staates, die gewählten Volksvertreter, sind nicht in der Lage, zunächst mal bei sich anzufangen. Wir müssen weg von dem ausufernden Neueinstellen von Beamten und Angestellten im öffentlichen Dienst. Die Aufgabe des Staates ist, für diesen Wohlstand der Menschen zu sorgen und zunächst mal da anzufangen, wo sie anfangen sollten, bei sich selber. Deutschland ist weiter im Abschwung und der Weg geht eher nach unten als nach oben. Und solange die Regierung nicht handelt, werden wir uns auch nicht in eine positive Zukunft bewegen.
1: Das traditionsreiche Hotel Adlon in Berlin steht vor einem möglichen Verkauf. Für Kritik unter den Gesellschaftern sorgt dabei vor allem eine vereinbarte Erfolgsbeteiligung. Die Immobiliengesellschaft Jagdfeld soll 20% des Kaufpreises erhalten, sofern dieser über 310 Millionen Euro liegt. Unterdessen hat sich auch Felix Adlon, ein Urenkel des Hotelgründers Lorenz Adlon, zum möglichen Verkauf geäußert. Er sagte, er würde das Hotel und den Namen Adlon am liebsten zurückkaufen.
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3: Der Ausblick aufs Wetter mit Julia Kersten.

bleibt es im Süden eher ungemütlich. Hier ziehen immer wieder Schauer und kräftige Gewitter auf. Lokal droht sogar Starkregen. Direkt an den Alpen regnet es anhaltend. Regenschirme bereithalten heißt es zudem im Nordwesten, wo Schauer und an der Nordsee auch einzelne Gewitter über das Land ziehen. Überall sonst wechseln sich Sonne und Wolken ab und es bleibt fast überall trocken. Die Werte klettern auf angenehme 20 bis 28 Grad, dazu weht ein schwacher bis mäßiger Südwestwind. In der Nacht regnet es vor allem im Südosten weiter, an den Alpen nimmt der Regen kaum eine Pause. An der Nordsee ziehen neue Schauer und vereinzelte Gewitter auf. Im Rest des Landes wird es dagegen recht ruhig, die Wolken lockern auf und es bleibt weitgehend trocken. Die Luft kühlt ab auf frische 16 bis 11 Grad.

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1: Am Mikrofon Gisela Hoff. In der Demokratischen Republik Kongo hat sich die Ebola-Epidemie innerhalb weniger Monate zu einem der schwersten Ausbrüche weltweit entwickelt. Inzwischen wurden mehr als 5000 Erkrankungen registriert. Fast 2500 Menschen sind gestorben. Nach Einschätzung der Weltgesundheitsorganisation ist die Lage noch lange nicht unter Kontrolle. Experten befürchten sogar, dass der aktuelle Ausbruch den bislang schwersten Ebola-Ausbruch Afrikas übertreffen könnte. 2014 und 2015 starben bei der Epidemie in Westafrika mehr als 11.000 Menschen. Die Bevölkerung bewertet die Regierungsarbeit überwiegend kritisch, besonders bei Wirtschaft und staatlicher Leistungsfähigkeit. Auf einer Ende Juli veröffentlichten Umfrage meinen fast 80% der Befragten, der Staat sei angesichts der Vielzahl seiner Angaben und Probleme überfordert. Auf Welt der Parfümunternehmer Udo Häuser mit einer deutlichen Ansage an Berlin.
2: Unter den Top 30 Ländern ist Deutschland im Wirtschaftswachstum Schlusslicht. Haben praktisch kein Wachstum mehr. Wir feiern uns heute hierzulande für 0,2 oder 0,3 nach oben. Die Bediensteten des Staates, die gewählten Volksvertreter, sind nicht in der Lage, zunächst mal bei sich anzufangen. Wir müssen weg von dem ausufernden Neueinstellen von Beamten und Angestellten im öffentlichen Dienst. Die Aufgabe des Staates ist, für diesen Wohlstand der Menschen zu sorgen und zunächst mal da anzufangen, wo sie anfangen sollten, bei sich selber. Deutschland ist weiter im Abschwung und der Weg geht eher nach unten als nach oben. Und solange die Regierung nicht handelt, werden wir uns auch nicht in eine positive Zukunft bewegen.
1: Das traditionsreiche Hotel Adlon in Berlin steht vor einem möglichen Verkauf. Für Kritik unter den Gesellschaftern sorgt dabei vor allem eine vereinbarte Erfolgsbeteiligung. Die Immobiliengesellschaft Jagdfeld soll 20% des Kaufpreises erhalten, sofern dieser über 310 Millionen Euro liegt. Unterdessen hat sich auch Felix Adlon, ein Urenkel des Hotelgründers Lorenz Adlon, zum möglichen Verkauf geäußert. Er sagte, er würde das Hotel und den Namen Adlon am liebsten zurückkaufen.
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3: Der Ausblick aufs Wetter mit Julia Kersten. Heute bleibt es im Süden eher ungemütlich. Hier ziehen immer wieder Schauer und kräftige Gewitter auf. Lokal droht sogar Starkregen. Direkt an den Alpen regnet es anhaltend. Regenschirme bereithalten heißt es zudem im Nordwesten, wo Schauer und an der Nordsee auch einzelne Gewitter über das Land ziehen. Überall sonst wechseln sich Sonne und Wolken ab und es bleibt fast überall trocken. Die Werte klettern auf angenehme 20 bis 28 Grad, dazu weht ein schwacher bis mäßiger Südwestwind. In der Nacht regnet es vor allem im Südosten weiter, an den Alpen nimmt der Regen kaum eine Pause. An der Nordsee ziehen neue Schauer und vereinzelte Gewitter auf. Im Rest des Landes wird es dagegen recht ruhig, die Wolken lockern auf und es bleibt weitgehend trocken. Die Luft kühlt ab auf frische 16 bis 11 Grad.

90210, Sibylle Becker. Hallo Maya, was liegt dir auf dem jungen Herzen? Weißt du, Maya, ich nehme an, die Tablette, die deine Mutter jeden Morgen schluckt, ist gegen Kopfschmerzen. Anti Babypille. Ach, du weißt schon alles darüber. Aha, den Rest hat sie dir nicht erzählt. Ja, ja, da bleibt das wieder an der armen Sibylle hängen. Na schön. Also, diese Pillen haben tatsächlich was mit dem Kinderkriegen zu tun. Du musst dir die Pille so vorstellen wie ein, Nikolausschuh. Genau, bei dem gibt es auch nur zwei Möglichkeiten. Entweder stellt man ihn vor die Tür oder nicht. Ja, nur wenn er vor der Tür steht, kann der Nikolaus ihn sehen. Und dann ist auch morgens was drin. Ja, bei der Pille ist das genauso. Wenn man keine Kinder haben möchte, muss man die bittere Pille schlucken. Ja, und wenn doch Kinder, dann schmeißt man sie in den Garten, sodass der Storch, wenn er übers Haus fliegt, sie sehen kann. Hurra, ruft er, da hat jemand das Pillenzeichen rausgestellt. Schnell in den Sinkflug und schon wird das frische Baby ausgeliefert. Natürlich ist das wahr. Wort für Wort. Ach, nicht zu danken. Tschüss. Puh, ja, meine Lieben, ich finde es einfach besser, wenn auch den Kleinsten reiner Wein eingeschenkt wird. Apropos, auf den Schrecken muss ich erstmal einen Lütten. In diesem Sinne, bis zum nächsten Mal. Eure Sibylle Becker.

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1: In der Nachrichtenredaktion Gisela Hoff. Bei einem Erdrutsch in einer Goldmine im Osten Kameruns sind mindestens 33 Menschen ums Leben gekommen. Das Unglück ereignete sich nahe der Grenze zur Zentralafrikanischen Republik. Nach Angaben der Behörden könnten noch zahlreiche weitere Bergleute unter den Erdmassen eingeschlossen sein. Rettungskräfte suchen nach den Verschütteten und versuchen, weitere Opfer zu bergen. In der Demokratischen Republik Kongo hat sich die Ebola-Epidemie innerhalb weniger Monate zu einem der schwersten Ausbrüche weltweit entwickelt. Inzwischen wurden mehr als 5000 Erkrankungen registriert. Fast 2500 Menschen sind gestorben. Nach Einschätzung der Weltgesundheitsorganisation ist die Lage noch lange nicht unter Kontrolle. Experten befürchten sogar, dass der aktuelle Ausbruch den bislang schwersten Ebola-Ausbruch Afrikas übertreffen könnte. 2014 und 2015 starben bei der Epidemie in Westafrika mehr als 11.000 Menschen. Die Bevölkerung bewertet die Regierungsarbeit überwiegend kritisch, besonders bei Wirtschaft und staatlicher Leistungsfähigkeit. Auf einer Ende Juli veröffentlichten Umfrage meinen fast 80% der Befragten, der Staat sei angesichts der Vielzahl seiner Angaben und Probleme überfordert. Das traditionsreiche Hotel Adlon in Berlin steht vor einem möglichen Verkauf. Für Kritik unter den Gesellschaftern sorgt dabei vor allem eine vereinbarte Erfolgsbeteiligung. Die Immobiliengesellschaft Jagdfeld soll 20% des Kaufpreises erhalten, sofern dieser über 310 Millionen Euro liegt. Unterdessen hat sich auch Felix Adlon, ein Urenkel des Hotelgründers Lorenz Adlon, zum möglichen Verkauf geäußert. Er sagte, er würde das Hotel und den Namen Adlon am liebsten zurückkaufen. In Deutschland ist die Zahl der anerkannten ausländischen Berufsabschlüsse erneut gestiegen. Im vergangenen Jahr bewilligten die Behörden rund 86.000 Anträge und damit knapp 10% mehr als 2024. Das Wachstum hat sich damit allerdings abgeschwächt. Besonders viele Anerkennungen gab es für Abschlüsse aus der Türkei mit rund 10.000 Fällen, gefolgt von der Ukraine mit etwa 8.300. Deutlich zugenommen haben Anerkennungen aus Syrien. Mit über 6.000 Fällen gab es dort ein Plus von 42%.
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2: Der Ausblick aufs Wetter mit Julia Kersten. Heute bleibt es im Süden eher ungemütlich. Hier ziehen immer wieder Schauer und kräftige Gewitter auf. Lokal droht sogar Starkregen. Direkt an den Alpen regnet es anhaltend. Regenschirme bereithalten heißt es zudem im Nordwesten, wo Schauer und an der Nordsee auch einzelne Gewitter über das Land ziehen. Überall sonst wechseln sich Sonne und Wolken ab und es bleibt fast überall trocken. Die Werte klettern auf angenehme 20 bis 28 Grad, dazu weht ein schwacher bis mäßiger Südwestwind. In der Nacht regnet es vor allem im Südosten weiter, an den Alpen nimmt der Regen kaum eine Pause. An der Nordsee ziehen neue Schauer und vereinzelte Gewitter auf. Im Rest des Landes wird es dagegen recht ruhig, die Wolken lockern auf und es bleibt weitgehend trocken. Die Luft kühlt ab auf frische 16 bis 11 Grad.

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1: In der Nachrichtenredaktion Gisela Hoff. Bei einem Erdrutsch in einer Goldmine im Osten Kameruns sind mindestens 33 Menschen ums Leben gekommen. Das Unglück ereignete sich nahe der Grenze zur Zentralafrikanischen Republik. Nach Angaben der Behörden könnten noch zahlreiche weitere Bergleute unter den Erdmassen eingeschlossen sein. Rettungskräfte suchen nach den Verschütteten und versuchen, weitere Opfer zu bergen. In der Demokratischen Republik Kongo hat sich die Ebola-Epidemie innerhalb weniger Monate zu einem der schwersten Ausbrüche weltweit entwickelt. Inzwischen wurden mehr als 5000 Erkrankungen registriert. Fast 2500 Menschen sind gestorben. Nach Einschätzung der Weltgesundheitsorganisation ist die Lage noch lange nicht unter Kontrolle. Experten befürchten sogar, dass der aktuelle Ausbruch den bislang schwersten Ebola-Ausbruch Afrikas übertreffen könnte. 2014 und 2015 starben bei der Epidemie in Westafrika mehr als 11.000 Menschen. Die Bevölkerung bewertet die Regierungsarbeit überwiegend kritisch, besonders bei Wirtschaft und staatlicher Leistungsfähigkeit. Auf einer Ende Juli veröffentlichten Umfrage meinen fast 80% der Befragten, der Staat sei angesichts der Vielzahl seiner Angaben und Probleme überfordert. Das traditionsreiche Hotel Adlon in Berlin steht vor einem möglichen Verkauf. Für Kritik unter den Gesellschaftern sorgt dabei vor allem eine vereinbarte Erfolgsbeteiligung. Die Immobiliengesellschaft Jagdfeld soll 20% des Kaufpreises erhalten, sofern dieser über 310 Millionen Euro liegt. Unterdessen hat sich auch Felix Adlon, ein Urenkel des Hotelgründers Lorenz Adlon, zum möglichen Verkauf geäußert. Er sagte, er würde das Hotel und den Namen Adlon am liebsten zurückkaufen. In Deutschland ist die Zahl der anerkannten ausländischen Berufsabschlüsse erneut gestiegen. Im vergangenen Jahr bewilligten die Behörden rund 86.000 Anträge und damit knapp 10% mehr als 2024. Das Wachstum hat sich damit allerdings abgeschwächt. Besonders viele Anerkennungen gab es für Abschlüsse aus der Türkei mit rund 10.000 Fällen, gefolgt von der Ukraine mit etwa 8.300. Deutlich zugenommen haben Anerkennungen aus Syrien. Mit über 6.000 Fällen gab es dort ein Plus von 42%.
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2: Der Ausblick aufs Wetter mit Julia Kersten. Heute bleibt es im Süden eher ungemütlich. Hier ziehen immer wieder Schauer und kräftige Gewitter auf. Lokal droht sogar Starkregen. Direkt an den Alpen regnet es anhaltend. Regenschirme bereithalten heißt es zudem im Nordwesten, wo Schauer und an der Nordsee auch einzelne Gewitter über das Land ziehen. Überall sonst wechseln sich Sonne und Wolken ab und es bleibt fast überall trocken. Die Werte klettern auf angenehme 20 bis 28 Grad, dazu weht ein schwacher bis mäßiger Südwestwind. In der Nacht regnet es vor allem im Südosten weiter, an den Alpen nimmt der Regen kaum eine Pause. An der Nordsee ziehen neue Schauer und vereinzelte Gewitter auf. Im Rest des Landes wird es dagegen recht ruhig, die Wolken lockern auf und es bleibt weitgehend trocken. Die Luft kühlt ab auf frische 16 bis 11 Grad.

90210, Sibylle Becker. Hallo Paul, was brennt dir auf der Seele? Ja, die Politiker, ich sehe das genauso. Die reden und reden und man versteht kein Wort mehr. Richtig, gerade Diskussionen im bilateralen Bereich. Kaum ein Gremium ist noch in der Lage, mit einfachen Worten pragmatisch kontrovers zu polarisieren. Wenn du delegationsopponistische Sachzwangpolemik ansprichst, weise ich natürlich auf die Mannheimer Briefe und den Schulterschluss des Königsmordes hin. Genau, dies widerspricht der Bischofsheimer Schule. Weißt du, ökonomische Auszerrungen seriöser und fundierter Parteipropagandisten gab es schon immer. Ich sag nur Integrationsphrasierung der 80er. Ja, Paul, fand ich auch schön, so ein klärendes Gespräch zu führen. Tschüss! Tja, meine Lieben, was dem einen die Sonthofer Thesen sind, sind dem anderen die Beschlüsse von Reykjavik. In diesem Sinne wünsche ich noch einen hohen Wirkungsgrad. Eure Sibylle Becker.

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1: In der Nachrichtenredaktion Gisela Hoff. Bei einem Erdrutsch in einer Goldmine im Osten Kameruns sind mindestens 33 Menschen ums Leben gekommen. Das Unglück ereignete sich nahe der Grenze zur Zentralafrikanischen Republik. Nach Angaben der Behörden könnten noch zahlreiche weitere Bergleute unter den Erdmassen eingeschlossen sein. Rettungskräfte suchen nach den Verschütteten und versuchen, weitere Opfer zu bergen. In der Demokratischen Republik Kongo hat sich die Ebola-Epidemie innerhalb weniger Monate zu einem der schwersten Ausbrüche weltweit entwickelt. Inzwischen wurden mehr als 5000 Erkrankungen registriert. Fast 2500 Menschen sind gestorben. Nach Einschätzung der Weltgesundheitsorganisation ist die Lage noch lange nicht unter Kontrolle. Experten befürchten sogar, dass der aktuelle Ausbruch den bislang schwersten Ebola-Ausbruch Afrikas übertreffen könnte. 2014 und 2015 starben bei der Epidemie in Westafrika mehr als 11.000 Menschen. Die Bevölkerung bewertet die Regierungsarbeit überwiegend kritisch, besonders bei Wirtschaft und staatlicher Leistungsfähigkeit. Auf einer Ende Juli veröffentlichten Umfrage meinen fast 80% der Befragten, der Staat sei angesichts der Vielzahl seiner Angaben und Probleme überfordert. Das traditionsreiche Hotel Adlon in Berlin steht vor einem möglichen Verkauf. Für Kritik unter den Gesellschaftern sorgt dabei vor allem eine vereinbarte Erfolgsbeteiligung. Die Immobiliengesellschaft Jagdfeld soll 20% des Kaufpreises erhalten, sofern dieser über 310 Millionen Euro liegt. Unterdessen hat sich auch Felix Adlon, ein Urenkel des Hotelgründers Lorenz Adlon, zum möglichen Verkauf geäußert. Er sagte, er würde das Hotel und den Namen Adlon am liebsten zurückkaufen. In Deutschland ist die Zahl der anerkannten ausländischen Berufsabschlüsse erneut gestiegen. Im vergangenen Jahr bewilligten die Behörden rund 86.000 Anträge und damit knapp 10% mehr als 2024. Das Wachstum hat sich damit allerdings abgeschwächt. Besonders viele Anerkennungen gab es für Abschlüsse aus der Türkei mit rund 10.000 Fällen, gefolgt von der Ukraine mit etwa 8.300. Deutlich zugenommen haben Anerkennungen aus Syrien. Mit über 6.000 Fällen gab es dort ein Plus von 42%.
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2: Der Ausblick aufs Wetter mit Julia Kersten. Heute bleibt es im Süden eher ungemütlich. Hier ziehen immer wieder Schauer und kräftige Gewitter auf. Lokal droht sogar Starkregen. Direkt an den Alpen regnet es anhaltend. Regenschirme bereithalten heißt es zudem im Nordwesten, wo Schauer und an der Nordsee auch einzelne Gewitter über das Land ziehen. Überall sonst wechseln sich Sonne und Wolken ab und es bleibt fast überall trocken. Die Werte klettern auf angenehme 20 bis 28 Grad, dazu weht ein schwacher bis mäßiger Südwestwind. In der Nacht regnet es vor allem im Südosten weiter, an den Alpen nimmt der Regen kaum eine Pause. An der Nordsee ziehen neue Schauer und vereinzelte Gewitter auf. Im Rest des Landes wird es dagegen recht ruhig, die Wolken lockern auf und es bleibt weitgehend trocken. Die Luft kühlt ab auf frische 16 bis 11 Grad.

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1: Im Studio ist Michael Miem. US-Präsident Trump verschärft angesichts fehlender Fortschritte in den Gesprächen mit dem Iran den Ton. Er drohte Teheran mit einem beispiellosen Wirtschaftskrieg und kündigte zugleich harte Konsequenzen für Staaten und Unternehmen an, die Iran unterstützen. Betroffen sein könnten nach seinen Angaben auch Finanzinstitute, Flughäfen und Regierungsbehörden. Trump forderte die Verbündeten der USA auf, gemeinsam gegen die aus seiner Sicht von Iran ausgehende Bedrohung vorzugehen. Schwere Gewitter und Sturmböen haben in der Nacht weite Teile Deutschlands getroffen. Besonders Rheinland-Pfalz, Hessen, Bayern und Brandenburg waren betroffen. In Walldorf kam eine 58-Jährige durch einen umstürzenden Baum ums Leben. Eine weitere Frau wurde schwer verletzt. Auch im Westerwald hinterließen die Unwetter deutliche Spuren. In Hörgrenzhausen wurden Teile von Häusern beschädigt. In Bamberscheid traf es die Aubachhalle. Auf der A61 kippte ein Lastwagen um. In Wetzlar wurden rund 60 Häuser beschädigt. In Fürstenwalde bestätigte der Deutsche Wetterdienst sogar einen Tornado. Bei jungen Erwachsenen in Deutschland wächst die Skepsis gegenüber der gesetzlichen Rente. In einer aktuellen Umfrage rechnen nur noch 49% der 18- bis 30-Jährigen damit, im Alter staatliche Rentenzahlungen zu erhalten. Ein Jahr zuvor waren es noch 56%. Nur 5% glauben, dass die gesetzliche Rente später ausreichen wird, um ihren Lebensstandard zu sichern. Größere Sorgen der jungen Generation sind die steigenden Lebenshaltungskosten und die wirtschaftliche Lage mit jeweils 90%, gefolgt von der Angst vor Altersarmut mit 79%. Und jetzt weitere Meldungen mit Gisela Hoff.
2: Die Bevölkerung bewertet die Regierungsarbeit überwiegend kritisch, besonders bei Wirtschaft und staatlicher Leistungsfähigkeit. Auf einer Ende Juli veröffentlichten Umfrage meinen fast 80% der Befragten, der Staat sei angesichts der Vielzahl seiner Angaben und Probleme überfordert. Das traditionsreiche Hotel Adlon in Berlin steht vor einem möglichen Verkauf. Für Kritik unter den Gesellschaftern sorgt dabei vor allem eine vereinbarte Erfolgsbeteiligung. Die Immobiliengesellschaft Jagdfeld soll 20% des Kaufpreises erhalten, sofern dieser über 310 Millionen Euro liegt. Unterdessen hat sich auch Felix Adlon, ein Urenkel des Hotelgründers Lorenz Adlon, zum möglichen Verkauf geäußert. Er sagte, er würde das Hotel und den Namen Adlon am liebsten zurückkaufen.
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3: Der Ausblick aufs Wetter mit Julia Kersten. Heute bleibt es im Süden eher ungemütlich. Hier ziehen immer wieder Schauer und kräftige Gewitter auf. Lokal droht sogar Starkregen. Direkt an den Alpen regnet es anhaltend. Regenschirme bereithalten heißt es zudem im Nordwesten, wo Schauer und an der Nordsee auch einzelne Gewitter über das Land ziehen. Überall sonst wechseln sich Sonne und Wolken ab und es bleibt fast überall trocken. Die Werte klettern auf angenehme 20 bis 28 Grad, dazu weht ein schwacher bis mäßiger Südwestwind. In der Nacht regnet es vor allem im Südosten weiter, an den Alpen nimmt der Regen kaum eine Pause. An der Nordsee ziehen neue Schauer und vereinzelte Gewitter auf. Im Rest des Landes wird es dagegen recht ruhig, die Wolken lockern auf und es bleibt weitgehend trocken. Die Luft kühlt ab auf frische 16 bis 11 Grad.

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0: 90210, Sibylle Becker. Hallo Dieter, was liegt an? Ja, nun mal ganz langsam. Versuche ruhig zu sprechen. Dir braucht hier nichts peinlich zu sein. Aha. Na, sehen wir, da haben wir ja dein Problemchen ja schon. Dieter, das ist doch aber nicht schlimm, auch in deinem Alter. Och, viele Männer spielen auch noch mit 35 mit ihren Puppen. Der eine hat die Eisenbahn aus der Kindheit übernommen, der andere seine Ritterburg. Ach was, ich finde es eher süß, wenn ein Mann zugibt, dass er mit Puppen spielt. Genau, ich hatte früher auch mal eine Lieblingspuppe, die war am Ende völlig zerflattert. Sie hieß Bibi. Was hast du denn für eine? Kenne ich gar nicht. Ist die größer als eine Barbie? Hä? 1,70 Meter? Latex? Dieter, das glaube ich ja wohl nicht. So eine Schweinerei und das in meiner Sendung ist ja widerlich. Tja, meine Lieben, manche leben tatsächlich von Luft und Liebe. In diesem Sinne, eure Sibylle Becker.
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1: Im Studio ist Michael Miem. US-Präsident Trump verschärft angesichts fehlender Fortschritte in den Gesprächen mit dem Iran den Ton. Er drohte Teheran mit einem beispiellosen Wirtschaftskrieg und kündigte zugleich harte Konsequenzen für Staaten und Unternehmen an, die Iran unterstützen. Betroffen sein könnten nach seinen Angaben auch Finanzinstitute, Flughäfen und Regierungsbehörden. Trump forderte die Verbündeten der USA auf, gemeinsam gegen die aus seiner Sicht von Iran ausgehende Bedrohung vorzugehen. Schwere Gewitter und Sturmböen haben in der Nacht weite Teile Deutschlands getroffen. Besonders Rheinland-Pfalz, Hessen, Bayern und Brandenburg waren betroffen. In Walldorf kam eine 58-Jährige durch einen umstürzenden Baum ums Leben. Eine weitere Frau wurde schwer verletzt. Auch im Westerwald hinterließen die Unwetter deutliche Spuren. In Hörgrenzhausen wurden Teile von Häusern beschädigt. In Bamberscheid traf es die Aubachhalle. Auf der A61 kippte ein Lastwagen um. In Wetzlar wurden rund 60 Häuser beschädigt. In Fürstenwalde bestätigte der Deutsche Wetterdienst sogar einen Tornado. Bei jungen Erwachsenen in Deutschland wächst die Skepsis gegenüber der gesetzlichen Rente. In einer aktuellen Umfrage rechnen nur noch 49% der 18- bis 30-Jährigen damit, im Alter staatliche Rentenzahlungen zu erhalten. Ein Jahr zuvor waren es noch 56%. Nur 5% glauben, dass die gesetzliche Rente später ausreichen wird, um ihren Lebensstandard zu sichern. Größere Sorgen der jungen Generation sind die steigenden Lebenshaltungskosten und die wirtschaftliche Lage mit jeweils 90%, gefolgt von der Angst vor Altersarmut mit 79%. Und jetzt weitere Meldungen mit Gisela Hoff.
2: Die Bevölkerung bewertet die Regierungsarbeit überwiegend kritisch, besonders bei Wirtschaft und staatlicher Leistungsfähigkeit. Auf einer Ende Juli veröffentlichten Umfrage meinen fast 80% der Befragten, der Staat sei angesichts der Vielzahl seiner Angaben und Probleme überfordert. Das traditionsreiche Hotel Adlon in Berlin steht vor einem möglichen Verkauf. Für Kritik unter den Gesellschaftern sorgt dabei vor allem eine vereinbarte Erfolgsbeteiligung. Die Immobiliengesellschaft Jagdfeld soll 20% des Kaufpreises erhalten, sofern dieser über 310 Millionen Euro liegt. Unterdessen hat sich auch Felix Adlon, ein Urenkel des Hotelgründers Lorenz Adlon, zum möglichen Verkauf geäußert. Er sagte, er würde das Hotel und den Namen Adlon am liebsten zurückkaufen.
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3: Der Ausblick aufs Wetter mit Julia Kersten. Heute bleibt es im Süden eher ungemütlich. Hier ziehen immer wieder Schauer und kräftige Gewitter auf. Lokal droht sogar Starkregen. Direkt an den Alpen regnet es anhaltend. Regenschirme bereithalten heißt es zudem im Nordwesten, wo Schauer und an der Nordsee auch einzelne Gewitter über das Land ziehen. Überall sonst wechseln sich Sonne und Wolken ab und es bleibt fast überall trocken. Die Werte klettern auf angenehme 20 bis 28 Grad, dazu weht ein schwacher bis mäßiger Südwestwind. In der Nacht regnet es vor allem im Südosten weiter, an den Alpen nimmt der Regen kaum eine Pause. An der Nordsee ziehen neue Schauer und vereinzelte Gewitter auf. Im Rest des Landes wird es dagegen recht ruhig, die Wolken lockern auf und es bleibt weitgehend trocken. Die Luft kühlt ab auf frische 16 bis 11 Grad.

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1: Im Studio ist Michael Miem. US-Präsident Trump verschärft angesichts fehlender Fortschritte in den Gesprächen mit dem Iran den Ton. Er drohte Teheran mit einem beispiellosen Wirtschaftskrieg und kündigte zugleich harte Konsequenzen für Staaten und Unternehmen an, die Iran unterstützen. Betroffen sein könnten nach seinen Angaben auch Finanzinstitute, Flughäfen und Regierungsbehörden. Trump forderte die Verbündeten der USA auf, gemeinsam gegen die aus seiner Sicht von Iran ausgehende Bedrohung vorzugehen. Schwere Gewitter und Sturmböen haben in der Nacht weite Teile Deutschlands getroffen. Besonders Rheinland-Pfalz, Hessen, Bayern und Brandenburg waren betroffen. In Walldorf kam eine 58-Jährige durch einen umstürzenden Baum ums Leben. Eine weitere Frau wurde schwer verletzt. Auch im Westerwald hinterließen die Unwetter deutliche Spuren. In Hörgrenzhausen wurden Teile von Häusern beschädigt, in Bamberscheid traf es die Aubachhalle. Auf der A61 kippte ein Lastwagen um. In Wetzlar wurden rund 60 Häuser beschädigt, in Fürstenwalde bestätigte der Deutsche Wetterdienst sogar einen Tornado. Bei jungen Erwachsenen in Deutschland wächst die Skepsis gegenüber der gesetzlichen Rente. In einer aktuellen Umfrage rechnen nur noch 49% der 18- bis 30-Jährigen damit, im Alter staatliche Rentenzahlungen zu erhalten. Ein Jahr zuvor waren es noch 56%. Nur 5% glauben, dass die gesetzliche Rente später ausreichen wird, um ihren Lebensstandard zu sichern. Größere Sorgen der jungen Generation sind die steigenden Lebenshaltungskosten und die wirtschaftliche Lage mit jeweils 90%, gefolgt von der Angst vor Altersarmut mit 79%. Und jetzt weitere Meldungen mit Gisela Hoff.
2: Die Bevölkerung bewertet die Regierungsarbeit überwiegend kritisch, besonders bei Wirtschaft und staatlicher Leistungsfähigkeit. Auf einer Ende Juli veröffentlichten Umfrage meinen fast 80% der Befragten, der Staat sei angesichts der Vielzahl seiner Angaben und Probleme überfordert. Das traditionsreiche Hotel Adlon in Berlin steht vor einem möglichen Verkauf. Für Kritik unter den Gesellschaftern sorgt dabei vor allem eine vereinbarte Erfolgsbeteiligung. Die Immobiliengesellschaft Jagdfeld soll 20% des Kaufpreises erhalten, sofern dieser über 310 Millionen Euro liegt. Unterdessen hat sich auch Felix Adlon, ein Urenkel des Hotelgründers Lorenz Adlon, zum möglichen Verkauf geäußert. Er sagte, er würde das Hotel und den Namen Adlon am liebsten zurückkaufen.
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3: Der Ausblick aufs Wetter mit Julia Kersten. Heute bleibt es im Süden eher ungemütlich. Hier ziehen immer wieder Schauer und kräftige Gewitter auf. Lokal droht sogar Starkregen. Direkt an den Alpen regnet es anhaltend. Regenschirme bereithalten heißt es zudem im Nordwesten, wo Schauer und an der Nordsee auch einzelne Gewitter über das Land ziehen. Überall sonst wechseln sich Sonne und Wolken ab und es bleibt fast überall trocken. Die Werte klettern auf angenehme 20 bis 28 Grad, dazu weht ein schwacher bis mäßiger Südwestwind. In der Nacht regnet es vor allem im Südosten weiter, an den Alpen nimmt der Regen kaum eine Pause. An der Nordsee ziehen neue Schauer und vereinzelte Gewitter auf. Im Rest des Landes wird es dagegen recht ruhig, die Wolken lockern auf und es bleibt weitgehend trocken. Die Luft kühlt ab auf frische 16 bis 11 Grad.

0: 90210, Sibylle Becker.
1: Hallo
0: Paul, was liegt dir auf dem Magen? Nichts, wie soll ich das dann verstehen? Ach so, du hast nichts mehr zu essen im Haus, außer Kohldampf. Da hast du aber Glück gehabt, denn ich habe darüber gerade ein Buch geschrieben. Kochen mit gar nichts. Naja, es sind Rezepte mit Zutaten, die man irgendwie immer im Speiseschrank hat. Da wären zum Beispiel meine panierten Teebeutel mit gefüllten Zimtstangen. Also für deftige Sachen empfehle ich dir gebratene Eiswürfel mit Götterspeise. Och, das ist lecker und macht nicht dick. Du könntest dir aber auch Haferflocken rösten und dazu gibt's eine Bäckermehlsoße. Nein, ich sagte schon Bäckermehlsoße. Dann gibt es natürlich noch die Exoten aus meinem zweiten Buch, Großwildjagd in den vier Wänden. Da wären schmackhafte Spinnenspießchen, Silberfischgyros oder Asselkompott. Ja, was waren das für Geräusche, Paul? Tja, aber du kannst doch nicht noch das bisschen, was du im Magen hast, einfach ausspucken. Paul? Na, was ist dem denn für eine Laus über die Leber gefahren? Oh, Läuseleber. Hört sich auch gar nicht so schlecht an. In diesem Sinne, guten Appetit wünscht eure Sibylle Becker.

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1: Im Studio ist Michael Miem. US-Präsident Trump verschärft angesichts fehlender Fortschritte in den Gesprächen mit dem Iran den Ton. Er drohte Teheran mit einem beispiellosen Wirtschaftskrieg und kündigte zugleich harte Konsequenzen für Staaten und Unternehmen an, die Iran unterstützen. Betroffen sein könnten nach seinen Angaben auch Finanzinstitute, Flughäfen und Regierungsbehörden. Trump forderte die Verbündeten der USA auf, gemeinsam gegen die aus seiner Sicht von Iran ausgehende Bedrohung vorzugehen. Schwere Gewitter und Sturmböen haben in der Nacht weite Teile Deutschlands getroffen. Besonders Rheinland-Pfalz, Hessen, Bayern und Brandenburg waren betroffen. In Walldorf kam eine 58-Jährige durch einen umstürzenden Baum ums Leben. Eine weitere Frau wurde schwer verletzt. Auch im Westerwald hinterließen die Unwetter deutliche Spuren. In Hörgrenzhausen wurden Teile von Häusern beschädigt. In Bamberscheid traf es die Aubachhalle. Auf der A61 kippte ein Lastwagen um. In Wetzlar wurden rund 60 Häuser beschädigt. In Fürstenwalde bestätigte der Deutsche Wetterdienst sogar einen Tornado. Bei jungen Erwachsenen in Deutschland wächst die Skepsis gegenüber der gesetzlichen Rente. In einer aktuellen Umfrage rechnen nur noch 49% der 18- bis 30-Jährigen damit, im Alter staatliche Rentenzahlungen zu erhalten. Ein Jahr zuvor waren es noch 56%. Nur 5% glauben, dass die gesetzliche Rente später ausreichen wird, um ihren Lebensstandard zu sichern. Größere Sorgen der jungen Generation sind die steigenden Lebenshaltungskosten und die wirtschaftliche Lage mit jeweils 90%, gefolgt von der Angst vor Altersarmut mit 79%. Und jetzt weitere Meldungen mit Gisela Hoff.
2: Die Bevölkerung bewertet die Regierungsarbeit überwiegend kritisch, besonders bei Wirtschaft und staatlicher Leistungsfähigkeit. Auf einer Ende Juli veröffentlichten Umfrage meinen fast 80% der Befragten, der Staat sei angesichts der Vielzahl seiner Angaben und Probleme überfordert. Das traditionsreiche Hotel Adlon in Berlin steht vor einem möglichen Verkauf. Für Kritik unter den Gesellschaftern sorgt dabei vor allem eine vereinbarte Erfolgsbeteiligung. Die Immobiliengesellschaft Jagdfeld soll 20% des Kaufpreises erhalten, sofern dieser über 310 Millionen Euro liegt. Unterdessen hat sich auch Felix Adlon, ein Urenkel des Hotelgründers Lorenz Adlon, zum möglichen Verkauf geäußert. Er sagte, er würde das Hotel und den Namen Adlon am liebsten zurückkaufen.
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3: Der Ausblick aufs Wetter mit Julia Kersten. Heute bleibt es im Süden eher ungemütlich. Hier ziehen immer wieder Schauer und kräftige Gewitter auf. Lokal droht sogar Starkregen. Direkt an den Alpen regnet es anhaltend. Regenschirme bereithalten heißt es zudem im Nordwesten, wo Schauer und an der Nordsee auch einzelne Gewitter über das Land ziehen. Überall sonst wechseln sich Sonne und Wolken ab und es bleibt fast überall trocken. Die Werte klettern auf angenehme 20 bis 28 Grad, dazu weht ein schwacher bis mäßiger Südwestwind. In der Nacht regnet es vor allem im Südosten weiter, an den Alpen nimmt der Regen kaum eine Pause. An der Nordsee ziehen neue Schauer und vereinzelte Gewitter auf. Im Rest des Landes wird es dagegen recht ruhig, die Wolken lockern auf und es bleibt weitgehend trocken. Die Luft kühlt ab auf frische 16 bis 11 Grad.

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1: Mit Michael Miem. Grüne und Linke kritisieren Bundeskanzler Merz wegen seines Umgangs mit der aktuellen Hitze- und Dürreperiode. Linken-Chefin Schwertner warf ihm vor, angesichts von Waldbränden, Ernteausfällen und Hitzetoten zu wenig öffentlich Stellung zu beziehen. Der Kanzler müsse gerade in einer solchen Lage zeigen, dass er an der Seite der Betroffenen und der Einsatzkräfte stehe. Die Grünen schlossen sich der Kritik an und forderten mehr Engagement beim Schutz vor den Folgen extremer Wetterlagen. US-Präsident Trump verschärft angesichts fehlender Fortschritte in den Gesprächen mit dem Iran den Ton. Er drohte Teheran mit einem beispiellosen Wirtschaftskrieg und kündigte zugleich harte Konsequenzen für Staaten und Unternehmen an, die Iran unterstützen. Betroffen sein könnten nach seinen Angaben auch Finanzinstitute, Flughäfen und Regierungsbehörden. Trump forderte die Verbündeten der USA auf, gemeinsam gegen die aus seiner Sicht von Iran ausgehende Bedrohung vorzugehen. Schwere Gewitter und Sturmböen haben in der Nacht weite Teile Deutschlands getroffen. Besonders Rheinland-Pfalz, Hessen, Bayern und Brandenburg waren betroffen. In Walldorf kam eine 58-Jährige durch einen umstürzenden Baum ums Leben. Eine weitere Frau wurde schwer verletzt. Auch im Westerwald hinterließen die Unwetter deutliche Spuren. In Hörgrenzhausen wurden Teile von Häusern beschädigt. In Bamberscheid traf es die Aubachhalle. Auf der A61 kippte ein Lastwagen um. In Wetzlar wurden rund 60 Häuser beschädigt. In Fürstenwalde bestätigte der Deutsche Wetterdienst sogar einen Tornado. Bei jungen Erwachsenen in Deutschland wächst die Skepsis gegenüber der gesetzlichen Rente. In einer aktuellen Umfrage rechnen nur noch 49% der 18- bis 30-Jährigen damit, im Alter staatliche Rentenzahlungen zu erhalten. Ein Jahr zuvor waren es noch 56%. Nur 5% glauben, dass die gesetzliche Rente später ausreichen wird, um ihren Lebensstandard zu sichern. Größere Sorgen der jungen Generation sind die steigenden Lebenshaltungskosten und die wirtschaftliche Lage mit jeweils 90%, gefolgt von der Angst vor Altersarmut mit 79%. Soweit die aktuellen Meldungen aus der Nachrichtenredaktion.
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2: Der Ausblick aufs Wetter mit Julia Kersten. Heute bleibt es im Süden eher ungemütlich. Hier ziehen immer wieder Schauer und kräftige Gewitter auf, lokal droht sogar Starkregen. Direkt an den Alpen regnet es anhaltend. Regenschirme bereithalten heißt es zudem im Nordwesten, wo Schauer und an der Nordsee auch einzelne Gewitter über das Land ziehen. Überall sonst wechseln sich Sonne und Wolken ab und es bleibt fast überall trocken. Die Werte klettern auf angenehme 20 bis 28 Grad, dazu weht ein schwacher bis mäßiger Südwestwind. In der Nacht regnet es vor allem im Südosten weiter, an den Alpen nimmt der Regen kaum eine Pause. An der Nordsee ziehen neue Schauer und vereinzelte Gewitter auf. Im Rest des Landes wird es dagegen recht ruhig, die Wolken lockern auf und es bleibt weitgehend trocken. Die Luft kühlt ab auf frische 16 bis 11 Grad.

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0: 90210, Sibylle Beck, hä?
1: Hallo
0: Rocco, wie kann ich dir helfen? Oh, du bist Boxer. Oh, aua, aua, aua. So ein eisenharter Kerl im Ring. Hm. Noch nie gewonnen? Dann machst du irgendetwas verkehrt, kann ich dir da nur sagen. Habe ich dir damit ein klein wenig geholfen? Hm, stimmt, habe ich noch gar nicht. Haha. Tja, was machen wir denn da? Da gibt es natürlich eine Menge Mittelchen zum Schlucken, aber die sind alle verboten. Ja, lass mich überlegen. Eine Sache habe ich mal... warte doch ab. In einem Dick-und-Doof-Film habe ich mal gesehen, wie sie sich ein Hufeisen mit reingesteckt haben. Das gab ordentlich Rums hinter die Haken. Oh, du hast so ein Ding an der Wand hängen? Nun ja, probieren kannst du es ja mal. Hauptsache, es merkt keiner. Und wie ist es? Rocco, du sprichst so komisch. Du hast was? Du sollst dir das Hufeisen in den Handschuh stecken. Das ist doch kein Mundschutz. Also sowas. Tja, meine Lieben. Und da sagt man, Boxer werden durch die Schläge leicht beschränkt. Bescheuert werden sie. In diesem Sinne, bis zum nächsten Mal. Eure Sibylle Becker.

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1: Mit Michael Miem. Grüne und Linke kritisieren Bundeskanzler Merz wegen seines Umgangs mit der aktuellen Hitze- und Dürreperiode. Linken-Chefin Schwertner warf ihm vor, angesichts von Waldbränden, Ernteausfällen und Hitzetoten zu wenig öffentlich Stellung zu beziehen. Der Kanzler müsse gerade in einer solchen Lage zeigen, dass er an der Seite der Betroffenen und der Einsatzkräfte stehe. Die Grünen schlossen sich der Kritik an und forderten mehr Engagement beim Schutz vor den Folgen extremer Wetterlagen. US-Präsident Trump verschärft angesichts fehlender Fortschritte in den Gesprächen mit dem Iran den Ton. Er drohte Teheran mit einem beispiellosen Wirtschaftskrieg und kündigte zugleich harte Konsequenzen für Staaten und Unternehmen an, die Iran unterstützen. Betroffen sein könnten nach seinen Angaben auch Finanzinstitute, Flughäfen und Regierungsbehörden. Trump forderte die Verbündeten der USA auf, gemeinsam gegen die aus seiner Sicht von Iran ausgehende Bedrohung vorzugehen. Schwere Gewitter und Sturmböen haben in der Nacht weite Teile Deutschlands getroffen. Besonders Rheinland-Pfalz, Hessen, Bayern und Brandenburg waren betroffen. In Walldorf kam eine 58-Jährige durch einen umstürzenden Baum ums Leben. Eine weitere Frau wurde schwer verletzt. Auch im Westerwald hinterließen die Unwetter deutliche Spuren. In Hörgrenzhausen wurden Teile von Häusern beschädigt. In Bamberscheid traf es die Aubachhalle. Auf der A61 kippte ein Lastwagen um. In Wetzlar wurden rund 60 Häuser beschädigt. In Fürstenwalde bestätigte der Deutsche Wetterdienst sogar einen Tornado. Bei jungen Erwachsenen in Deutschland wächst die Skepsis gegenüber der gesetzlichen Rente. In einer aktuellen Umfrage rechnen nur noch 49% der 18- bis 30-Jährigen damit, im Alter staatliche Rentenzahlungen zu erhalten. Ein Jahr zuvor waren es noch 56%. Nur 5% glauben, dass die gesetzliche Rente später ausreichen wird, um ihren Lebensstandard zu sichern. Größere Sorgen der jungen Generation sind die steigenden Lebenshaltungskosten und die wirtschaftliche Lage mit jeweils 90%, gefolgt von der Angst vor Altersarmut mit 79%. Soweit die aktuellen Meldungen aus der Nachrichtenredaktion.
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2: Der Ausblick aufs Wetter mit Julia Kersten. Heute bleibt es im Süden eher ungemütlich. Hier ziehen immer wieder Schauer und kräftige Gewitter auf. Lokal droht sogar Starkregen. Direkt an den Alpen regnet es anhaltend. Regenschirme bereithalten heißt es zudem im Nordwesten, wo Schauer und an der Nordsee auch einzelne Gewitter über das Land ziehen. Überall sonst wechseln sich Sonne und Wolken ab und es bleibt fast überall trocken. Die Werte klettern auf angenehme 20 bis 28 Grad. Dazu weht ein schwacher bis mäßiger Südwestwind. In der Nacht regnet es vor allem im Südosten weiter. An den Alpen nimmt der Regen kaum eine Pause. An der Nordsee ziehen neue Schauer und vereinzelte Gewitter auf. Im Rest des Landes wird es dagegen recht ruhig. Die Wolken lockern auf und es bleibt weitgehend trocken. Die Luft kühlt ab auf frische 16 bis 11 Grad.

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1: Mit Michael Miem. Grüne und Linke kritisieren Bundeskanzler Merz wegen seines Umgangs mit der aktuellen Hitze- und Dürreperiode. Linken-Chefin Schwertner warf ihm vor, angesichts von Waldbränden, Ernteausfällen und Hitzetoten zu wenig öffentlich Stellung zu beziehen. Der Kanzler müsse gerade in einer solchen Lage zeigen, dass er an der Seite der Betroffenen und der Einsatzkräfte stehe. Die Grünen schlossen sich der Kritik an und forderten mehr Engagement beim Schutz vor den Folgen extremer Wetterlagen. US-Präsident Trump verschärft angesichts fehlender Fortschritte in den Gesprächen mit dem Iran den Ton. Er drohte Teheran mit einem beispiellosen Wirtschaftskrieg und kündigte zugleich harte Konsequenzen für Staaten und Unternehmen an, die Iran unterstützen. Betroffen sein könnten nach seinen Angaben auch Finanzinstitute, Flughäfen und Regierungsbehörden. Trump forderte die Verbündeten der USA auf, gemeinsam gegen die aus seiner Sicht von Iran ausgehende Bedrohung vorzugehen. Schwere Gewitter und Sturmböen haben in der Nacht weite Teile Deutschlands getroffen. Besonders Rheinland-Pfalz, Hessen, Bayern und Brandenburg waren betroffen. In Walldorf kam eine 58-Jährige durch einen umstürzenden Baum ums Leben. Eine weitere Frau wurde schwer verletzt. Auch im Westerwald hinterließen die Unwetter deutliche Spuren. In Hörgrenzhausen wurden Teile von Häusern beschädigt. In Bamberscheid traf es die Aubachhalle. Auf der A61 kippte ein Lastwagen um. In Wetzlar wurden rund 60 Häuser beschädigt. In Fürstenwalde bestätigte der Deutsche Wetterdienst sogar einen Tornado. Bei jungen Erwachsenen in Deutschland wächst die Skepsis gegenüber der gesetzlichen Rente. In einer aktuellen Umfrage rechnen nur noch 49% der 18- bis 30-Jährigen damit, im Alter staatliche Rentenzahlungen zu erhalten. Ein Jahr zuvor waren es noch 56%. Nur 5% glauben, dass die gesetzliche Rente später ausreichen wird, um ihren Lebensstandard zu sichern. Größere Sorgen der jungen Generation sind die steigenden Lebenshaltungskosten und die wirtschaftliche Lage mit jeweils 90%, gefolgt von der Angst vor Altersarmut mit 79%. Soweit die aktuellen Meldungen aus der Nachrichtenredaktion.
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2: Der Ausblick aufs Wetter mit Julia Kersten. Heute bleibt es im Süden eher ungemütlich. Hier ziehen immer wieder Schauer und kräftige Gewitter auf, lokal droht sogar Starkregen. Direkt an den Alpen regnet es anhaltend. Regenschirme bereithalten heißt es zudem im Nordwesten, wo Schauer und an der Nordsee auch einzelne Gewitter über das Land ziehen. Überall sonst wechseln sich Sonne und Wolken ab und es bleibt fast überall trocken. Die Werte klettern auf angenehme 20 bis 28 Grad, dazu weht ein schwacher bis mäßiger Südwestwind. In der Nacht regnet es vor allem im Südosten weiter, an den Alpen nimmt der Regen kaum eine Pause. An der Nordsee ziehen neue Schauer und vereinzelte Gewitter auf. Im Rest des Landes wird es dagegen recht ruhig, die Wolken lockern auf und es bleibt weitgehend trocken. Die Luft kühlt ab auf frische 16 bis 11 Grad.

0: 90210, Sibylle Becker.
1: Hier noch, hier.
0: Hallo Harald, wo steckt bei dir der Wurm drin? Dein Thema. Safer Sex, oha. Uiuiui. Heikles Thema, es ist noch sehr früh und... Okay, erzähl. Du und deine Freundin wollen also auf die Nummer sicher gehen. Schön, schön. Und was macht ihr da? Gleich drei von den Dingern übereinander? Na, ich weiß nicht. Die sind doch schon alle getestet. Da brauchst du doch nicht... Drucktest? Und Verdrehtest? Brennbarkeitsprüfung und Säurefestigkeit? Also Harald, ich glaube, du übertreibst ein wenig. Das auch noch? Oha, aber dann kann's losgehen, oder? Das kann ich mir vorstellen, dass ihr nach dem Vorspiel keine Lust mehr habt. Aber eins ist zumindest sicher. Safer geht's dadurch nimmer. Naja, ist schon in Ordnung für dich. Falls du immer noch mehr Ideen brauchst, du kannst daraus auch ein Katapult bauen oder Wasserbomben. Ja, genau, in diesem Sinne. Tschüss. Ja, meine Lieben, so hat jeder seine Methoden. Aber ihr solltet das nicht unbedingt nachahmen. Gott verhüte. So, das war's mal wieder unter 90210. Eure Sibylle.

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1: Mit Michael Miem. Grüne und Linke kritisieren Bundeskanzler Merz wegen seines Umgangs mit der aktuellen Hitze- und Dürreperiode. Linken-Chefin Schwertner warf ihm vor, angesichts von Waldbränden, Ernteausfällen und Hitzetoten zu wenig öffentlich Stellung zu beziehen. Der Kanzler müsse gerade in einer solchen Lage zeigen, dass er an der Seite der Betroffenen und der Einsatzkräfte stehe. Die Grünen schlossen sich der Kritik an und forderten mehr Engagement beim Schutz vor den Folgen extremer Wetterlagen. US-Präsident Trump verschärft angesichts fehlender Fortschritte in den Gesprächen mit dem Iran den Ton. Er drohte Teheran mit einem beispiellosen Wirtschaftskrieg und kündigte zugleich harte Konsequenzen für Staaten und Unternehmen an, die Iran unterstützen. Betroffen sein könnten nach seinen Angaben auch Finanzinstitute, Flughäfen und Regierungsbehörden. Trump forderte die Verbündeten der USA auf, gemeinsam gegen die aus seiner Sicht von Iran ausgehende Bedrohung vorzugehen. Schwere Gewitter und Sturmböen haben in der Nacht weite Teile Deutschlands getroffen. Besonders Rheinland-Pfalz, Hessen, Bayern und Brandenburg waren betroffen. In Walldorf kam eine 58-Jährige durch einen umstürzenden Baum ums Leben. Eine weitere Frau wurde schwer verletzt. Auch im Westerwald hinterließen die Unwetter deutliche Spuren. In Hörgrenzhausen wurden Teile von Häusern beschädigt. In Bamberscheid traf es die Aubachhalle. Auf der A61 kippte ein Lastwagen um. In Wetzlar wurden rund 60 Häuser beschädigt. In Fürstenwalde bestätigte der Deutsche Wetterdienst sogar einen Tornado. Bei jungen Erwachsenen in Deutschland wächst die Skepsis gegenüber der gesetzlichen Rente. In einer aktuellen Umfrage rechnen nur noch 49% der 18- bis 30-Jährigen damit, im Alter staatliche Rentenzahlungen zu erhalten. Ein Jahr zuvor waren es noch 56%. Nur 5% glauben, dass die gesetzliche Rente später ausreichen wird, um ihren Lebensstandard zu sichern. Größere Sorgen der jungen Generation sind die steigenden Lebenshaltungskosten und die wirtschaftliche Lage mit jeweils 90%, gefolgt von der Angst vor Altersarmut mit 79%. Soweit die aktuellen Meldungen aus der Nachrichtenredaktion.
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2: Der Ausblick aufs Wetter mit Julia Kersten. Heute bleibt es im Süden eher ungemütlich. Hier ziehen immer wieder Schauer und kräftige Gewitter auf. Lokal droht sogar Starkregen. Direkt an den Alpen regnet es anhaltend. Regenschirme bereithalten heißt es zudem im Nordwesten, wo Schauer und an der Nordsee auch einzelne Gewitter über das Land ziehen. Überall sonst wechseln sich Sonne und Wolken ab und es bleibt fast überall trocken. Die Werte klettern auf angenehme 20 bis 28 Grad. Dazu weht ein schwacher bis mäßiger Südwestwind. In der Nacht regnet es vor allem im Südosten weiter. An den Alpen nimmt der Regen kaum eine Pause. An der Nordsee ziehen neue Schauer und vereinzelte Gewitter auf. Im Rest des Landes wird es dagegen recht ruhig. Die Wolken lockern auf und es bleibt weitgehend trocken. Die Luft kühlt ab auf frische 16 bis 11 Grad.

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1: Der Blick auf die Meldungen des Tages mit Michael Mihm. Im Iran ist erneut ein Todesurteil.

0: im Zusammenhang mit den Protesten vom Januar vollstreckt worden. Nach Angaben der Justiz wurde der Mann bereits hingerichtet. Er gehörte zu einer Gruppe von 14 Verurteilten, denen die Behörden die Tötung von 4 Polizisten während der Unruhen vorwerfen. Der Fall ist international umstritten. Bereits Ende Juli waren 2 weitere Männer öffentlich hingerichtet worden. Grüne und Linke kritisieren Bundeskanzler Merz wegen seines Umgangs mit der aktuellen Hitze- und Dürreperiode. Linken-Chefin Schwertner warf ihm vor, angesichts von Waldbränden, Ernteausfällen und Hitzetoten zu wenig öffentlich Stellung zu beziehen. Der Kanzler müsse gerade in einer solchen Lage zeigen, dass er an der Seite der Betroffenen und der Einsatzkräfte stehe. Die Grünen schlossen sich der Kritik an und forderten mehr Engagement beim Schutz vor den Folgen extremer Wetterlagen. US-Präsident Trump verschärft angesichts fehlender Fortschritte in den Gesprächen mit dem Iran den Ton. Er drohte Teheran mit einem beispiellosen Wirtschaftskrieg und kündigte zugleich harte Konsequenzen für Staaten und Unternehmen an, die Iran unterstützen. Betroffen sein könnten nach seinen Angaben auch Finanzinstitute, Flughäfen und Regierungsbehörden. Trump forderte die Verbündeten der USA auf, gemeinsam gegen die aus seiner Sicht von Iran ausgehende Bedrohung vorzugehen. Schwere Gewitter und Sturmböen haben in der Nacht weite Teile Deutschlands getroffen. Besonders Rheinland-Pfalz, Hessen, Bayern und Brandenburg waren betroffen. In Walldorf kam eine 58-Jährige durch einen umstürzenden Baum ums Leben. Eine weitere Frau wurde schwer verletzt. Auch im Westerwald hinterließen die Unwetter deutliche Spuren. In Hörgrenzhausen wurden Teile von Häusern beschädigt, in Bamberscheid traf es die Aubachhalle. Auf der A61 kippte ein Lastwagen um. In Wetzlar wurden rund 60 Häuser beschädigt, in Fürstenwalde bestätigte der Deutsche Wetterdienst sogar einen Tornado. Bei jungen Erwachsenen in Deutschland wächst die Skepsis gegenüber der gesetzlichen Rente. In einer aktuellen Umfrage rechnen nur noch 49% der 18- bis 30-Jährigen damit, im Alter staatliche Rentenzahlungen zu erhalten. Ein Jahr zuvor waren es noch 56%. Nur 5% glauben, dass die gesetzliche Rente später ausreichen wird, um ihren Lebensstandard zu sichern. Größere Sorgen der jungen Generation sind die steigenden Lebenshaltungskosten und die wirtschaftliche Lage mit jeweils 90%. Gefolgt von der Angst vor Altersarmut mit 79%.
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2: Der Ausblick aufs Wetter mit Julia Kersten. Heute bleibt es im Süden eher ungemütlich. Hier ziehen immer wieder Schauer und kräftige Gewitter auf. Lokal droht sogar Starkregen. Direkt an den Alpen regnet es anhaltend. Regenschirme bereithalten heißt es zudem im Nordwesten, wo Schauer und an der Nordsee auch einzelne Gewitter über das Land ziehen. Überall sonst wechseln sich Sonne und Wolken ab und es bleibt fast überall trocken. Die Werte klettern auf angenehme 20 bis 28 Grad, dazu weht ein schwacher bis mäßiger Südwestwind. In der Nacht regnet es vor allem im Südosten weiter, an den Alpen nimmt der Regen kaum eine Pause. An der Nordsee ziehen neue Schauer und vereinzelte Gewitter auf. Im Rest des Landes wird es dagegen recht ruhig, die Wolken lockern auf und es bleibt weitgehend trocken. Die Luft kühlt ab auf frische 16 bis 11 Grad.

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1: Der Blick auf die Meldungen des Tages mit Michael Miem. Im Iran ist erneut ein Todesurteil im Zusammenhang mit den Protesten vom Januar vollstreckt worden. Nach Angaben der Justiz wurde der Mann bereits hingerichtet. Er gehörte zu einer Gruppe von 14 Verurteilten, denen die Behörden die Tötung von 4 Polizisten während der Unruhen vorwerfen. Der Fall ist international umstritten. Bereits Ende Juli waren 2 weitere Männer öffentlich hingerichtet worden. Grüne und Linke kritisieren Bundeskanzler Merz wegen seines Umgangs mit der aktuellen Hitze- und Dürreperiode. Linken-Chefin Schwertner warf ihm vor, angesichts von Waldbränden, Ernteausfällen und Hitzetoten zu wenig

0: öffentlich Stellung zu beziehen. Der Kanzler müsse gerade in einer solchen Lage zeigen, dass er an der Seite der Betroffenen und der Einsatzkräfte stehe. Die Grünen schlossen sich der Kritik an und forderten mehr Engagement beim Schutz vor den Folgen extremer Wetterlagen. US-Präsident Trump verschärft angesichts fehlender Fortschritte in den Gesprächen mit dem Iran den Ton. Er drohte Teheran mit einem beispiellosen Wirtschaftskrieg und kündigte zugleich harte Konsequenzen für Staaten und Unternehmen an, die Iran unterstützen. Betroffen sein könnten nach seinen Angaben auch Finanzinstitute, Flughäfen und Regierungsbehörden. Trump forderte die Verbündeten der USA auf, gemeinsam gegen die aus seiner Sicht von Iran ausgehende Bedrohung vorzugehen. Schwere Gewitter und Sturmböen haben in der Nacht weite Teile Deutschlands getroffen. Besonders Rheinland-Pfalz, Hessen, Bayern und Brandenburg waren betroffen. In Walldorf kam eine 58-Jährige durch einen umstürzenden Baum ums Leben. Eine weitere Frau wurde schwer verletzt. Auch im Westerwald hinterließen die Unwetter deutliche Spuren. In Hörgrenzhausen wurden Teile von Häusern beschädigt. In Bamberscheid traf es die Aubachhalle. Auf der A61 kippte ein Lastwagen um. In Wetzlar wurden rund 60 Häuser beschädigt. In Fürstenwalde bestätigte der Deutsche Wetterdienst sogar einen Tornado. Bei jungen Erwachsenen in Deutschland wächst die Skepsis gegenüber der gesetzlichen Rente. In einer aktuellen Umfrage rechnen nur noch 49% der 18- bis 30-Jährigen damit, im Alter staatliche Rentenzahlungen zu erhalten. Ein Jahr zuvor waren es noch 56%. Nur 5% glauben, dass die gesetzliche Rente später ausreichen wird, um ihren Lebensstandard zu sichern. Größere Sorgen der jungen Generation sind die steigenden Lebenshaltungskosten und die wirtschaftliche Lage mit jeweils 90%, gefolgt von der Angst vor Altersarmut mit 79%.
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2: Der Ausblick aufs Wetter mit Julia Kersten. Heute bleibt es im Süden eher ungemütlich. Hier ziehen immer wieder Schauer und kräftige Gewitter auf. Lokal droht sogar Starkregen. Direkt an den Alpen regnet es anhaltend. Regenschirme bereithalten heißt es zudem im Nordwesten, wo Schauer und an der Nordsee auch einzelne Gewitter über das Land ziehen. Überall sonst wechseln sich Sonne und Wolken ab und es bleibt fast überall trocken. Die Werte klettern auf angenehme 20 bis 28 Grad, dazu weht ein schwacher bis mäßiger Südwestwind. In der Nacht regnet es vor allem im Südosten weiter, an den Alpen nimmt der Regen kaum eine Pause. An der Nordsee ziehen neue Schauer und vereinzelte Gewitter auf. Im Rest des Landes wird es dagegen recht ruhig, die Wolken lockern auf und es bleibt weitgehend trocken. Die Luft kühlt ab auf frische 16 bis 11 Grad.

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1: Der Blick auf die Meldungen des Tages mit Michael Miem. Im Iran ist erneut ein Todesurteil im Zusammenhang mit den Protesten vom Januar vollstreckt worden. Nach Angaben der Justiz wurde der Mann bereits hingerichtet. Er gehörte zu einer Gruppe von 14 Verurteilten, denen die Behörden die Tötung von 4 Polizisten während der Unruhen vorwerfen. Der Fall ist international umstritten. Bereits Ende Juli waren 2 weitere Männer öffentlich hingerichtet worden. Grüne und Linke kritisieren Bundeskanzler Merz wegen seines Umgangs mit der aktuellen Hitze- und Dürreperiode. Linken-Chefin Schwertner warf ihm vor, angesichts von Waldbränden, Ernteausfällen und Hitzetoten zu wenig öffentlich Stellung zu beziehen. Der Kanzler müsse gerade in einer solchen Lage zeigen, dass er an der Seite der Betroffenen und der Einsatzkräfte stehe. Die Grünen schlossen sich der Kritik an und forderten mehr Engagement beim Schutz vor den Folgen extremer Wetterlagen. US-Präsident Trump verschärft angesichts fehlender Fortschritte in den Gesprächen mit dem Iran den Ton. Er drohte Teheran mit einem beispiellosen Wirtschaftskrieg und kündigte zugleich harte Konsequenzen für Staaten und Unternehmen an, die Iran unterstützen. Betroffen sein könnten nach seinen Angaben auch Finanzinstitute, Flughäfen.

0: Chefs und Regierungsbehörden. Trump forderte die Verbündeten der USA auf, gemeinsam gegen die aus seiner Sicht von Iran ausgehende Bedrohung vorzugehen. Schwere Gewitter und Sturmböen haben in der Nacht weite Teile Deutschlands getroffen. Besonders Rheinland-Pfalz, Hessen, Bayern und Brandenburg waren betroffen. In Walldorf kam eine 58-Jährige durch einen umstürzenden Baum ums Leben. Eine weitere Frau wurde schwer verletzt. Auch im Westerwald hinterließen die Unwetter deutliche Spuren. In Hörgrenzhausen wurden Teile von Häusern beschädigt. In Bamberscheid traf es die Aubachhalle. Auf der A61 kippte ein Lastwagen um. In Wetzlar wurden rund 60 Häuser beschädigt. In Fürstenwalde bestätigte der Deutsche Wetterdienst sogar einen Tornado. Bei jungen Erwachsenen in Deutschland wächst die Skepsis gegenüber der gesetzlichen Rente. In einer aktuellen Umfrage rechnen nur noch 49% der 18- bis 30-Jährigen damit, im Alter staatliche Rentenzahlungen zu erhalten. Ein Jahr zuvor waren es noch 56%. Nur 5% glauben, dass die gesetzliche Rente später ausreichen wird, um ihren Lebensstandard zu sichern. Größere Sorgen der jungen Generation sind die steigenden Lebenshaltungskosten und die wirtschaftliche Lage mit jeweils 90%, gefolgt von der Angst vor Altersarmut mit 79%.
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2: Der Ausblick aufs Wetter mit Julia Kersten. Heute bleibt es im Süden eher ungemütlich. Hier ziehen immer wieder Schauer und kräftige Gewitter auf. Lokal droht sogar Starkregen. Direkt an den Alpen regnet es anhaltend. Regenschirme bereithalten heißt es zudem im Nordwesten, wo Schauer und an der Nordsee auch einzelne Gewitter über das Land ziehen. Überall sonst wechseln sich Sonne und Wolken ab und es bleibt fast überall trocken. Die Werte klettern auf angenehme 20 bis 28 Grad, dazu weht ein schwacher bis mäßiger Südwestwind. In der Nacht regnet es vor allem im Südosten weiter, an den Alpen nimmt der Regen kaum eine Pause. An der Nordsee ziehen neue Schauer und vereinzelte Gewitter auf. Im Rest des Landes wird es dagegen recht ruhig, die Wolken lockern auf und es bleibt weitgehend trocken. Die Luft kühlt ab auf frische 16 bis 11 Grad.

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1: Der Blick auf die Meldungen des Tages mit Michael Miem. Im Iran ist erneut ein Todesurteil im Zusammenhang mit den Protesten vom Januar vollstreckt worden. Nach Angaben der Justiz wurde der Mann bereits hingerichtet. Er gehörte zu einer Gruppe von 14 Verurteilten, denen die Behörden die Tötung von 4 Polizisten während der Unruhen vorwerfen. Der Fall ist international umstritten. Bereits Ende Juli waren 2 weitere Männer öffentlich hingerichtet worden. Grüne und Linke kritisieren Bundeskanzler Merz wegen seines Umgangs mit der aktuellen Hitze- und Dürreperiode. Linken-Chefin Schwertner warf ihm vor, angesichts von Waldbränden, Ernteausfällen und Hitzetoten zu wenig öffentlich Stellung zu beziehen. Der Kanzler müsse gerade in einer solchen Lage zeigen, dass er an der Seite der Betroffenen und der Einsatzkräfte stehe. Die Grünen schlossen sich der Kritik an und forderten mehr Engagement beim Schutz vor den Folgen extremer Wetterlagen. US-Präsident Trump verschärft angesichts fehlender Fortschritte in den Gesprächen mit dem Iran den Ton. Er drohte Teheran mit einem beispiellosen Wirtschaftskrieg und kündigte zugleich harte Konsequenzen für Staaten und Unternehmen an, die Iran unterstützen. Betroffen sein könnten nach seinen Angaben auch Finanzinstitute, Flughäfen und Regierungsbehörden. Trump forderte die Verbündeten der USA auf, gemeinsam gegen die aus seiner Sicht von Iran ausgehende Bedrohung vorzugehen. Schwere Gewitter und Sturmböen haben in der Nacht weite Teile Deutschlands getroffen. Besonders Rheinland-Pfalz, Hessen, Bayern und Brandenburg waren betroffen. In Walldorf kam eine 58-Jährige durch einen umstürzenden Baum ums Leben. Eine weitere Frau wurde schwer verletzt. Auch im Westerwald hinterließen die Unwetter deutliche Spuren. In Hörgrenzhausen wurden Teile von Häusern beschädigt. In Bamberscheid traf es

0: die Aubachhalle. Auf der A61 kippte ein Lastwagen um. In Wetzlar wurden rund 60 Häuser beschädigt. In Fürstenwalde bestätigte der Deutsche Wetterdienst sogar einen Tornado. Bei jungen Erwachsenen in Deutschland wächst die Skepsis gegenüber der gesetzlichen Rente. In einer aktuellen Umfrage rechnen nur noch 49% der 18- bis 30-Jährigen damit, im Alter staatliche Rentenzahlungen zu erhalten. Ein Jahr zuvor waren es noch 56%. Nur 5% glauben, dass die gesetzliche Rente später ausreichen wird, um ihren Lebensstandard zu sichern. Größere Sorgen der jungen Generation sind die steigenden Lebenshaltungskosten und die wirtschaftliche Lage mit jeweils 90%, gefolgt von der Angst vor Altersarmut mit 79%.
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2: Der Ausblick aufs Wetter mit Julia Kersten. Heute bleibt es im Süden eher ungemütlich. Hier ziehen immer wieder Schauer und kräftige Gewitter auf. Lokal droht sogar Starkregen. Direkt an den Alpen regnet es anhaltend. Regenschirme bereithalten heißt es zudem im Nordwesten, wo Schauer und an der Nordsee auch einzelne Gewitter über das Land ziehen. Überall sonst wechseln sich Sonne und Wolken ab und es bleibt fast überall trocken. Die Werte klettern auf angenehme 20 bis 28 Grad, dazu weht ein schwacher bis mäßiger Südwestwind. In der Nacht regnet es vor allem im Südosten weiter, an den Alpen nimmt der Regen kaum eine Pause. An der Nordsee ziehen neue Schauer und vereinzelte Gewitter auf. Im Rest des Landes wird es dagegen recht ruhig, die Wolken lockern auf und es bleibt weitgehend trocken. Die Luft kühlt ab auf frische 16 bis 11 Grad.

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1: Mit Michael Miem. Grüne und Linke kritisieren Bundeskanzler Merz wegen seines Umgangs mit der aktuellen Hitze- und Dürreperiode. Linken-Chefin Schwertner warf ihm vor, angesichts von Waldbränden, Ernteausfällen und Hitzetoten zu wenig öffentlich Stellung zu beziehen. Der Kanzler müsse gerade in einer solchen Lage zeigen, dass er an der Seite der Betroffenen und der Einsatzkräfte stehe. Die Grünen schlossen sich der Kritik an und forderten mehr Engagement beim Schutz vor den Folgen extremer Wetterlagen. US-Präsident Trump verschärft angesichts fehlender Fortschritte in den Gesprächen mit dem Iran den Ton. Er drohte Teheran mit einem beispiellosen Wirtschaftskrieg und kündigte zugleich harte Konsequenzen für Staaten und Unternehmen an, die Iran unterstützen. Betroffen sein könnten nach seinen Angaben auch Finanzinstitute, Flughäfen und Regierungsbehörden. Trump forderte die Verbündeten der USA auf, gemeinsam gegen die aus seiner Sicht von Iran ausgehende Bedrohung vorzugehen. Schwere Gewitter und Sturmböen haben in der Nacht weite Teile Deutschlands getroffen. Besonders Rheinland-Pfalz, Hessen, Bayern und Brandenburg waren betroffen. In Walldorf kam eine 58-Jährige durch einen umstürzenden Baum ums Leben. Eine weitere Frau wurde schwer verletzt. Auch im Westerwald hinterließen die Unwetter deutliche Spuren. In Hörgrenzhausen wurden Teile von Häusern beschädigt, in Bamberscheid traf es die Aubachhalle. Auf der A61 kippte ein Lastwagen um. In Wetzlar wurden rund 60 Häuser beschädigt, in Fürstenwalde bestätigte der Deutsche Wetterdienst sogar einen Tornado. Bei jungen Erwachsenen in Deutschland wächst die Skepsis gegenüber der gesetzlichen Rente. In einer aktuellen Umfrage rechnen nur noch 49% der 18- bis 30-Jährigen damit, im Alter staatliche Rentenzahlungen zu erhalten. Ein Jahr zuvor waren es noch 56%. Nur 5% glauben, dass die gesetzliche Rente später ausreichen wird, um ihren Lebensstandard zu sichern. Größere Sorgen der jungen Generation sind die steigenden Lebenshaltungskosten und die wirtschaftliche Lage mit jeweils 90%, gefolgt von der Angst vor Altersarmut mit 79%. Soweit die aktuellen Meldungen aus der Nachrichtenredaktion.
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2: Der Ausblick aufs Wetter mit Julia Kersten. Heute bleibt

ist im Süden eher ungemütlich. Hier ziehen immer wieder Schauer und kräftige Gewitter auf. Lokal droht sogar Starkregen. Direkt an den Alpen regnet es anhaltend. Regenschirme bereithalten heißt es zudem im Nordwesten, wo Schauer und an der Nordsee auch einzelne Gewitter über das Land ziehen. Überall sonst wechseln sich Sonne und Wolken ab und es bleibt fast überall trocken. Die Werte klettern auf angenehme 20 bis 28 Grad, dazu weht ein schwacher bis mäßiger Südwestwind. In der Nacht regnet es vor allem im Südosten weiter, an den Alpen nimmt der Regen kaum eine Pause. An der Nordsee ziehen neue Schauer und vereinzelte Gewitter auf. Im Rest des Landes wird es dagegen recht ruhig, die Wolken lockern auf und es bleibt weitgehend trocken. Die Luft kühlt ab auf frische 16 bis 11 Grad.

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1: Mit Michael Miem. Grüne und Linke kritisieren Bundeskanzler Merz wegen seines Umgangs mit der aktuellen Hitze- und Dürreperiode. Linken-Chefin Schwertner warf ihm vor, angesichts von Waldbränden, Ernteausfällen und Hitzetoten zu wenig öffentlich Stellung zu beziehen. Der Kanzler müsse gerade in einer solchen Lage zeigen, dass er an der Seite der Betroffenen und der Einsatzkräfte stehe. Die Grünen schlossen sich der Kritik an und forderten mehr Engagement beim Schutz vor den Folgen extremer Wetterlagen. US-Präsident Trump verschärft angesichts fehlender Fortschritte in den Gesprächen mit dem Iran den Ton. Er drohte Teheran mit einem beispiellosen Wirtschaftskrieg und kündigte zugleich harte Konsequenzen für Staaten und Unternehmen an, die Iran unterstützen. Betroffen sein könnten nach seinen Angaben auch Finanzinstitute, Flughäfen und Regierungsbehörden. Trump forderte die Verbündeten der USA auf, gemeinsam gegen die aus seiner Sicht von Iran ausgehende Bedrohung vorzugehen. Schwere Gewitter und Sturmböen haben in der Nacht weite Teile Deutschlands getroffen. Besonders Rheinland-Pfalz, Hessen, Bayern und Brandenburg waren betroffen. In Walldorf kam eine 58-Jährige durch einen umstürzenden Baum ums Leben. Eine weitere Frau wurde schwer verletzt. Auch im Westerwald hinterließen die Unwetter deutliche Spuren. In Hörgrenzhausen wurden Teile von Häusern beschädigt. In Bamberscheid traf es die Aubachhalle. Auf der A61 kippte ein Lastwagen um. In Wetzlar wurden rund 60 Häuser beschädigt. In Fürstenwalde bestätigte der Deutsche Wetterdienst sogar einen Tornado. Bei jungen Erwachsenen in Deutschland wächst die Skepsis gegenüber der gesetzlichen Rente. In einer aktuellen Umfrage rechnen nur noch 49% der 18- bis 30-Jährigen damit, im Alter staatliche Rentenzahlungen zu erhalten. Ein Jahr zuvor waren es noch 56%. Nur 5% glauben, dass die gesetzliche Rente später ausreichen wird, um ihren Lebensstandard zu sichern. Größere Sorgen der jungen Generation sind die steigenden Lebenshaltungskosten und die wirtschaftliche Lage mit jeweils 90%, gefolgt von der Angst vor Altersarmut mit 79%. Soweit die aktuellen Meldungen aus der Nachrichtenredaktion.
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2: Der Ausblick aufs Wetter mit Julia Kersten. Heute bleibt es im Süden eher ungemütlich. Hier ziehen immer wieder Schauer und kräftige Gewitter auf. Lokal droht sogar Starkregen. Direkt an den Alpen regnet es anhaltend. Regenschirme bereithalten heißt es zudem im Nordwesten, wo Schauer und an der Nordsee auch einzelne Gewitter über das Land ziehen. Überall sonst wechseln sich Sonne und Wolken ab und es bleibt fast überall trocken. Die Werte klettern auf angenehme 20 bis 28 Grad. Dazu weht ein schwacher bis mäßiger Südwestwind. In der Nacht regnet es vor allem im Südosten weiter, an den Alpen nimmt der Regen kaum eine Pause. An der Nordsee

Nordsee ziehen neue Schauer und vereinzelte Gewitter auf. Im Rest des Landes wird es dagegen recht ruhig, die Wolken lockern auf und es bleibt weitgehend trocken. Die Luft kühlt ab auf frische 16 bis 11 Grad.

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1: Mit Michael Miem. Grüne und Linke kritisieren Bundeskanzler Merz wegen seines Umgangs mit der aktuellen Hitze- und Dürreperiode. Linken-Chefin Schwertner warf ihm vor, angesichts von Waldbränden, Ernteausfällen und Hitzetoten zu wenig öffentlich Stellung zu beziehen. Der Kanzler müsse gerade in einer solchen Lage zeigen, dass er an der Seite der Betroffenen und der Einsatzkräfte stehe. Die Grünen schlossen sich der Kritik an und forderten mehr Engagement beim Schutz vor den Folgen extremer Wetterlagen. US-Präsident Trump verschärft angesichts fehlender Fortschritte in den Gesprächen mit dem Iran den Ton. Er drohte Teheran mit einem beispiellosen Wirtschaftskrieg und kündigte zugleich harte Konsequenzen für Staaten und Unternehmen an, die Iran unterstützen. Betroffen sein könnten nach seinen Angaben auch Finanzinstitute, Flughäfen und Regierungsbehörden. Trump forderte die Verbündeten der USA auf, gemeinsam gegen die aus seiner Sicht von Iran ausgehende Bedrohung vorzugehen. Schwere Gewitter und Sturmböen haben in der Nacht weite Teile Deutschlands getroffen. Besonders Rheinland-Pfalz, Hessen, Bayern und Brandenburg waren betroffen. In Walldorf kam eine 58-Jährige durch einen umstürzenden Baum ums Leben. Eine weitere Frau wurde schwer verletzt. Auch im Westerwald hinterließen die Unwetter deutliche Spuren. In Hörgrenzhausen wurden Teile von Häusern beschädigt. In Bamberscheid traf es die Aubachhalle. Auf der A61 kippte ein Lastwagen um. In Wetzlar wurden rund 60 Häuser beschädigt. In Fürstenwalde bestätigte der Deutsche Wetterdienst sogar einen Tornado. Bei jungen Erwachsenen in Deutschland wächst die Skepsis gegenüber der gesetzlichen Rente. In einer aktuellen Umfrage rechnen nur noch 49% der 18- bis 30-Jährigen damit, im Alter staatliche Rentenzahlungen zu erhalten. Ein Jahr zuvor waren es noch 56%. Nur 5% glauben, dass die gesetzliche Rente später ausreichen wird, um ihren Lebensstandard zu sichern. Größere Sorgen der jungen Generation sind die steigenden Lebenshaltungskosten und die wirtschaftliche Lage mit jeweils 90%, gefolgt von der Angst vor Altersarmut mit 79%. Soweit die aktuellen Meldungen aus der Nachrichtenredaktion.
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2: Der Ausblick aufs Wetter mit Julia Kersten. Heute bleibt es im Süden eher ungemütlich. Hier ziehen immer wieder Schauer und kräftige Gewitter auf. Lokal droht sogar Starkregen. Direkt an den Alpen regnet es anhaltend. Regenschirme bereithalten heißt es zudem im Nordwesten, wo Schauer und an der Nordsee auch einzelne Gewitter über das Land ziehen. Überall sonst wechseln sich Sonne und Wolken ab und es bleibt fast überall trocken. Die Werte klettern auf angenehme 20 bis 28 Grad. Dazu weht ein schwacher bis mäßiger Südwestwind. In der Nacht regnet es vor allem im Südosten weiter. An den Alpen nimmt der Regen kaum eine Pause. An der Nordsee ziehen neue Schauer und vereinzelte Gewitter auf. Im Rest des Landes wird es dagegen recht ruhig. Die Wolken lockern auf und es bleibt weitgehend trocken. Die Luft kühlt ab auf frische 16 bis 11 Grad.